0: Geplante Militärparade heute in Moskau gibt es jetzt eine Kehrtwende. Bis einschließlich Montag gilt laut US-Präsident Trump jetzt eine Waffenruhe. Das bestätigten auch Kiew und der Kreml. Außerdem ist ein neuer Gefangenenaustausch geplant. Ein endgültiges Aus für die Entlastungsprämie. Das fordert der Bund der Steuerzahler. Die Bundesregierung solle die Reißleine ziehen, sagte Verbandschef Holznagel dem RND. Firmen sollten ihren Mitarbeitern eigentlich 1.000 Euro steuerfrei zahlen können. Die Länder hatten die Pläne im Bundesrat gestern aber vorerst gestoppt. Der Bundestag hat dafür gestimmt, dass Schläger im häuslichen Umfeld in Zukunft eine Fußfessel tragen müssen. Insbesondere Frauen sollen damit besser vor Gewalt in der Beziehung geschützt werden. Täter sollen außerdem von Gerichten zu verpflichtenden Antigewaltkursen geschickt werden können. Der BVB ist Bundesliga-Vizemeister. Nach einem 3:2 Heimsieg gegen Frankfurt ist den Dortmundern der zweite Tabellenplatz nicht mehr zu nehmen. Die Eintracht hat dagegen nur noch Minimalchancen darauf, in der kommenden Saison international zu spielen.
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2: Aktuell haben wir bei uns einen Mix aus Wolken. In Heilbronn sind es dabei 12 Grad, in Hohenlohe 10 Grad und im Ostalbkreis ebenfalls 10 Grad. In den nächsten Stunden kühlt es in der gesamten Tonregion ein bisschen ab. Die Temperaturen gehen auf um die 8 bis 10 Grad zurück. Später am Vormittag lockern die Wolken auf, die Sonne kommt durch, dazu steigen die Werte im Tagesverlauf auf bis zu 22 Grad. In der Nacht sinken die Temperaturen dann wieder auf rund 10 bis 12 Grad. Morgen gibt's viele Wolken, dazu bleibt's mit Höchstwerten um die 24 Grad etwas wärmer als heute.
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3: Derzeit liegen uns keine Meldungen vor. Weiterhin eine gute Fahrt.

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4: Ich bin Silas Quiring. Nach Angriffsdrohungen von Russland und der Ukraine rund um die geplante Militärparade heute in Moskau gibt es jetzt eine Kehrtwende. Bis einschließlich Montag gilt laut US-Präsident Trump jetzt eine Waffenruhe. Das bestätigten auch Kiew und der Kreml. Außerdem ist ein neuer Gefangenenaustausch geplant. Ein endgültiges Aus für die Entlastungsprämie. Das fordert der Bund der Steuerzahler. Die Bundesregierung solle die Reißleine ziehen, sagte Verbandschef Holznagel dem RND. Firmen sollten ihren Mitarbeitern eigentlich 1.000 Euro steuerfrei zahlen können. Die Länder hatten die Pläne im Bundesrat gestern aber vorerst gestoppt. Der Bundestag hat dafür gestimmt, dass Schläger im häuslichen Umfeld in Zukunft eine Fußfessel tragen müssen. Insbesondere Frauen sollen damit besser vor Gewalt in der Beziehung geschützt werden. Täter sollen außerdem von Gerichten zu verpflichtenden Antigewaltkursen geschickt werden können. Der BVB ist Bundesliga-Vizemeister. Nach einem 3:2 Heimsieg gegen Frankfurt ist den Dortmundern der zweite Tabellenplatz nicht mehr zu nehmen. Die Eintracht hat dagegen nur noch Minimalchancen darauf, in der kommenden Saison international zu spielen.
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5: Aktuell haben wir bei uns einen stark bewölkten Himmel. In Heilbronn liegen die Temperaturen in der Nacht bei 12 Grad. In Hohenlohe und im Ostalbkreis gibt's jeweils 10 Grad. Im weiteren Verlauf lockert's ein bisschen auf. Zwischendurch kommt die Sonne durch. In der Nacht kühlt's in der gesamten Tonregion auf rund 8 Grad ab. Morgen wird's freundlicher mit einem Mix aus Sonne und Wolken. Die Höchstwerte steigen auf um die 22 Grad.
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6: Derzeit liegen uns keine Meldungen vor. Weiterhin eine gute Fahrt.
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1: Ich bin Silas Quiring. Der Bund der Steuerzahler will die Entlastungsprämie endgültig stoppen. Die Bundesregierung müsse die Reißleine ziehen, sagte Steuerzahlerbundchef Holznagel dem RND. Firmen sollten ihren Beschäftigten eigentlich 1.000 Euro steuerfrei zahlen können. Die Länder haben die Pläne im Bundesrat aber erstmal gestoppt. Der Pflegeversicherung droht ein Milliardenloch. Gesundheitsministerin Wagen rechnet für nächstes Jahr mit einem Minus von 7,5 Milliarden Euro, 2028 sogar mit doppelt so viel. Die CDU-Politikerin sagte der Rheinischen Post, dass schon jetzt die Zahlungsfähigkeit der Pflegekassen gefährdet sei. Wegen der hohen Kerosinpreise drohen in Deutschland diesen Sommer massenhaft Flugausfälle. Das sagte der Chef des Flughafenverbands ADV, Beisel, der Welt am Sonntag. Bis zu 20 Millionen Passagiere könnten betroffen sein, weil vor allem Billig-Airlines wohl Verbindungen streichen werden. Borussia Dortmund ist deutscher Vizemeister. Der BVB hat Eintracht Frankfurt im letzten Heimspiel der Saison mit 3:2 geschlagen. Gleichzeitig feierten die langjährigen Nationalspieler Julian Brandt und Niklas Süle ihren Abschied von den Dortmunder Fans.
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2: Zur Stunde haben wir bei uns einen stark bewölkten Himmel, dazu bleibt es trocken. In Heilbronn liegen die Temperaturen aktuell bei 11 Grad, in Hohenlohe gibt's 10 Grad und im Ostalbkreis 9 Grad. Im weiteren Verlauf der Nacht lockern die Wolken etwas auf, die Werte sinken auf um die 8 Grad ab. Morgen zeigt sich am Vormittag ein Mix aus Wolken und Sonne. Im Laufe des Tages steigen die Temperaturen auf bis zu 22 Grad.
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3: Derzeit liegen uns keine Meldungen vor. Weiterhin eine gute Fahrt.
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4: Im Studio Alexander Tauscher. Herzlich willkommen hier bei uns in dieser Show. Heute eine Panoramareise. Orte mit toller Aussicht von oben und nach oben. Orte mit Weitblick und das alles ohne Bilder. Die wollen wir bei Ihnen im Kopf heute erzeugen mit unseren Geschichten aus den Bergen. Dazu reisen wir dorthin, wo wir schon öfter mal gewesen oder auch durchgefahren sind. Wir reisen nach Tirol in den Alpen, starten in der Zugspitz-Arena und reisen dann weiter nach Reutte. In dieser großen Arena rund um die Zugspitze erleben Winterurlauber sehr viel von all dem Guten, was Tirol zu bieten hat. Lange Pisten, familiäre Atmosphäre und den Charme dieser Region. Das Gute, man muss gar nicht zu weit fahren, denn gleich hinter der bayerischen Grenze südlich von Garmisch-Partenkirchen öffnet die Zugspitz-Arena ihre Pforten und genau dort bewegen wir uns heute. Zunächst auf dem schönen weißen Untergrund mit den Schneeschuhen. Die flotte Regina Popperschnee ist unser Gast.
5: Wir sind auf der Erwaler Alm gerade unterwegs auf zur Seenwasserfallrunde an den Seenwänden. Total romantische Tour, also nicht weit weg vom Skigebiet, aber trotzdem Natur pur. Wir genießen die Ruhe hier.
4: Wir sind an der Erwaler Almbahn gestartet, an der Talstation, dann ging es gleich in so einen Wald rein, wo es viel ruhiger war.
5: Wir sind gestartet ab der Erwaler Alm vom Parkplatz. Gleich nach 100 Meter wird es total ruhig, idyllisch, romantisch. Und jetzt stehen wir vor den Seenwänden am Seenwasserfall.
4: Eine gigantische Wand, ein gigantischer Felsen. Was kann man hier alles so machen?
5: Die Felsen rechts von uns ist der Klettersteig, der Seenklettersteig. Ein schöner, wahnsinnig steiler, schwieriger Klettersteig, aber schön. Oben kommst du gleich direkt auf der Seenalm raus und hast das Bierchen verdient. Links sind die Seenwände und da gibt es tolle Kletterrouten, alle so im 6., 7. Schwierigkeitsgrad, also für geübte Kletterer. Und direkt 400 Meter oben uns geht der Forstweg, wo auch jeder andere, auch mit den Fahrrädern, jeder normale Wanderer, ab der Erwaler Alm zur Seenalm und zum Seensee, totaler romantischer See, hingelangt, also ohne Schwierigkeiten.
4: Ist es eher was zum Sommer oder zum Winterklettern, diese Wand?
5: Die Wand ist natürlich für den Sommer. Im Winter sind schon ein paar Verrückte oben, aber im Sommer sind eher die Kletterer da. Winter ist es ein bisschen noch schwieriger und da muss man schon aufpassen mit den ganzen Eissachen und mit dem Wasserfall natürlich, das kann nicht jeder machen.
4: Das ist dann nur etwas für richtige Eiskletterer.
5: Genau. Für die Eiskletterer, da muss man natürlich aber auch die Tage abwarten. Die Temperatur muss passen und das Eis muss durchgehend gefroren sein, weil sonst ist es eher schon sehr, sehr gefährlich da oben.
4: Bist du selbst auch Eiskletterin?
5: Ich probiere es, aber ich bin nicht sehr gut. Aber ich finde es total coole Sache. Aber ich lasse immer die Jungs vorgehen und die müssen mich dann hinten nachsichern. Na, passt das schon. Na, geht's. Aber vorne habe ich nichts verloren.
4: Da darf man auch keine Höhenangst haben, wenn man so am Eis hängt. dann so.
5: Nein, man muss ein gutes Vertrauen zum Eis, zu deinem Kollegen und so und zu der Tour haben. Sonst lass die Hände lieber davon.
4: Ist man da doppelt gesichert? Also wenn das Eis mal abbröckelt, kann da was passieren?
5: Ja, du baust halt Stände und so. Und wenn natürlich das oben nicht gescheit abgesichert ist, dann kann schon was passieren. Also es ist nur für Profis was. Nicht für Anfänger.
4: Links sehen wir ja auch eine Piste an der Eyerwalder Alm.
5: Links oben ist der Issental-Kopf und da geht die Sechserbahn rauf. Hat jetzt auch eine neue Skiabfahrt. Die blaue Piste ist wirklich blau und die Leute genießen es. Und es verteilt sich im Skigebiet. Teilweise sind 7000 Leute hier und da merkst du fast nichts, dass so viele Leute da sind.
4: Also es muss nicht unbedingt die Zugspitze sein, es kann ja auch etwas gemächlicher hier sein. Ja?
5: Genau, die Zugspitze, da musst du natürlich mit der Gondel rauf, ist zwar auch total ein schönes Skigebiet, aber unten hast du es halt feiner und auch die Höhe macht den Leuten oben Schutz zu schaffen, gerade die Kinder und so.
4: Und von der Eyerwalder Alm geht ja auch ein Weg hinter zu einem See. Ich war da mal im Sommer gewesen, ein ganz, ganz blauer See war das gewesen, damals leider im Regen, aber ich erinnere mich, das ist ja ganz romantisch, lag so etwa 4-5 Kilometer hinter der Eyerwalder Alm.
5: Du meinst wahrscheinlich den Igelsee, den gibt es nur im Sommer, der trocknet dann im Herbst aus. Im Frühjahr kann man super schwimmen da drinnen, ist total ein romantischer See. Und der schönste See ist eben vor uns, also hinter dem See im Wasserfall, der Seewensee. Und dann geht es zur Coburger Hütte und oben gibt es den Drachensee. Also diese zwei Seen sind schon die Highlights in der Region, würde ich sagen. Also wunderschöne blaue, klare Seen, Gebirgsseen, also wahnsinnig schöne Seen.
4: Auch von Biberwier kann man so in Richtung Fernpass zu einem See gelangen?
5: Die Biberwiere haben natürlich auch ein paar schöne Seen. Du hast den Weißensee, das ist eher nichts zum Schwimmen, das ist so Natursee. Und dann geht es weiter zum Mittersee, das ist so ein Moorsee, ein Badesee, ganz ein gesunder See, kleiner auch, hat eine gute Temperatur immer. Und dann geht es ein Stück weiter, eine halbe Stunde zum Blindsee, ganz schön zum Laufen. Und Blindsee ist natürlich ein schöner Badesee, wo du auch mit verschiedenen Fahrradtouren oder Bergtouren oder Wandertouren zum See gelangst. Oder auch mit dem Auto natürlich.
4: Wir nehmen nicht das Auto, wir sind zu Fuß heute unterwegs auf der Suche nach weiteren schönen Panoramabildern. Ich laufe durch eine große Arena, die eingebettet zwischen dem Wettersteingebirge mit der Zugspitze liegt, eingebettet zwischen der Mieminger Kette und den Lechtaler Alpen. Hier befinden sich kleine Skigebiete und lange Langlaufloipen. Es ist ja nicht jeder ein Skifahrer, aber deswegen muss man keinen großen Bogen um die Alpen im Winter machen. Denn hier in der Tiroler Zugspitzarena gibt es auch jenseits der Abfahrten und auch Loipen sanfte Wintererlebnisse in der Natur. Auf rund 60 Kilometern geräumten Winterwanderwegen lässt sich gesunde Bergluft tanken und noch entlegenere Pfade kann man auf einer Schneeschuhwanderung mit Guide erkunden. Das ist bei uns Regina, die mich vorbei an alten Heuscheunen führte. Diese Heuscheunen sind so kleine Holzhütten auf der Alm, oft auch am Rande des Waldes. Ich finde das immer sehr, sehr romantisch, weil es eben ein wenig so an die alte Zeit erinnert.

0: geht ja doch vielen so wie mir. Die sind mal als Kind Ski gefahren, dann haben sie irgendwie etwas Schiss so und weichen aus auf das Schneeschuhwandern. Ist das der im Trend seit ein paar Jahren oder gab es schon immer?
1: Schneeschuhwandern, ich gehe ja lieber Skifahren und Skitouren, aber ich muss sagen, ich bin seit ein paar Jahren auch begeisterte Schneeschuhwanderin geworden. Du kommst in eine Gegend und du kannst dir die Touren selber auswählen. Du bist nicht auf eine Piste angewiesen. Du gehst durch den Wald, suchst dir deine Tour selber aus. Je nach Können und Kondition, ein bisschen steiler, flacher und du bist für dich alleine und es ist so schön, die Luft und die romantische Natur hier, also man kann es richtig genießen und es ist natürlich sehr gesund fürs Kreislaufsystem und belastet die Knie nicht so wie Skifahren oder sonstige Sachen.
0: Ist es vergleichbar mit dem Langlaufen von der Belastung her?
1: Langlaufen ist natürlich auch für die Knie ganz gut und für die Kondition, aber du bist halt auf eine Spur angewiesen und beim Schneeschuhwandern kannst du machen, was du willst. Außer die Jäger, das Jagdgebiet muss man schon ein bisschen beachten, aber sonst kannst du überall hingehen, wo du willst.
0: Früher waren diese Schneeschuhe ja so rund gewesen, so kennen wir es aus alten Schwarz-Weiß-Filmen, wo die alten Jäger und Wanderer mit solchen Siebdrahtrunden unterwegs waren.
1: Jetzt haben wir halt die moderne Variante, auch mit Steighilfen und so. Und früher die Jäger, die Förster, die hatten ja so Holzräder an den Füßen, aber da eigentlich der Zweck und der Sinn ist der gleiche, du sinkst nicht so ein, es ist nicht so mühsam, durch den Schnee zu stapfen. Und die Jäger haben es halt für die Wildfütterung verwendet und jetzt natürlich haben wir schon mehr den Luxus und die Schuhe sind leichter und für jeden angepasst. Das ist ideal für Kinder und für Ältere und für schwere Leute gibt es verschiedene Arten von Schneeschuhen.
0: Man braucht so ein paar Minuten, um sich dran zu gewöhnen, weil man denkt, man könnte abrutschen oder umkippen nach vorne, nach hinten, dann geht's aber.
1: Es ist ein bisschen gewöhnungsbedürftig, aber das kann jeder machen. Die ersten paar Schritte ist ein bisschen ungewöhnt. Man geht zu schmal, aber wenn man ein bisschen breiter geht und das Gefühl dazu bekommt, dann ist es einfach für jeden zu machen und ist, kannst sagen, auf Deutsch gesagt, idiotensicher, es ist überhaupt kein Problem.
0: Heute liegt ja hier nicht so viel Schnee, also man könnte auch heute mit normalen Schuhen diesen Weg gehen, aber ist es für ganz tiefen Schnee geeignet? Gibt es eine Größe, also so bis 2 Meter Schneehöhe kann man gehen oder gibt es auch Gegenden, wo man es lieber nicht machen sollte?
1: Mit Schneeschuhen spielt Schneetiefe keine Rolle. Du hast diese Reifen an den Füßen, du sinkst nicht so ein. Sicher, der Erste muss immer spuren, es ist anstrengender, man wechselt sich dann aber ab. Oder der, was eine super Kondition hat, macht halt die Spur und je weiter du hinten bist von der Schlange, desto feiner, angenehmer hast du es dann zum Nachlaufen. Das ist überhaupt kein Problem.
0: Wenn so Schwergewichte unterwegs sind, gibt es eine Grenze der Belastung für die Schneeschuhe?
1: Also es gibt Schneeschuhe bis 100 Kilo und ab 100 Kilo. Und ich glaube, wenn einer ganz schwer ist, dann geht er eh nicht mit Schneeschuhen. Dann wird er sich mehr daheim rumquälen.

0: In der Arena selber kann man da auch gut Schneeschuh laufen, also zwischen Lermoos, Biberwier und Ehrwald in diesem großen Hochmoor im Sommer, im Winter ist ja so eine Schneefläche.
1: Schneeschuhwandern ist eigentlich fast überall möglich. Man muss natürlich die Lawinengefahr auch immer im Auge behalten. Ober der Baumgrenze kann es schon gefährlich werden, weil mit Schneeschuhen kannst du nicht so schnell abhauen wie mit den Tourenski oder mit Skien. Aber wenn eine Lawine kommt, dann hast du natürlich keine guten Karten. Also muss das schon abgeklärt werden. Aber unter der Baumgrenze ist es nicht gefährlich. Und wenn man mit Kopf geht, kann nichts passieren.
0: Weil wenn man einmal in so einer Lawine drin ist, kommt man auch nicht so schnell raus mit dem Schneeschuh.
1: Eben mit den Schneeschuhen, da kannst du nicht abhauen. So einen Sprint kannst du gar nicht hinlegen, dass du von der Lawine davon springen kannst. Mit Ski hast du öfters mehr Möglichkeiten davon zu fahren, aber mit Schneeschuhen hast du keine Chance.
2: Ja, die Bretter und der gute Schnee sind heute unser Transportmittel auf dieser Panoramareise. Wir sind unterwegs in der Tiroler Zugspitzarena, die ich mehrfach besucht habe. Ich bin hier gewandert und auf Schneeschuhen gelaufen. Sehr viele laufen hier auch Ski. Langlauf im großen Talkessel und auch Abfahrten an den Hängen sind natürlich möglich. Man sagt, dass Skifahren sowie Schwimmen oder auch Radfahren sei. Man verlerne das nie, heißt es. Trotzdem haben viele Wintersportler nach einer längeren Pause irgendwie ein komisches Gefühl, ob man es noch kann, ob man es noch wagen kann. Deswegen bietet die Zugspitzarena jetzt auch einen Rote-Pisten-Führerschein mit, ja, sogar Geld-Zurück-Garantie an. Außerdem, da können Skifans hier einen Führerschein für blaue, grüne und auch schwarze Pisten absolvieren. Fürs Schneeschuhwandern gilt das Angebot na klar nicht. Das ist irgendwie kinderleicht für Jung und Alt, sagt unser Guide Regina und stellt uns gleich noch ein Angebot für die, ja, sogenannten Best Ager vor. Es ist reiner Zufall, dass wir dazu jetzt in den Geisterwald gehen.
1: Hier sind wir jetzt im Geisterwald, ganz gruselig, und vor uns ist der Wurzelgeist. Das gehört zu der 7-Wasserfall-Runde dazu, zum Erlebnispfad, der was im Sommer sehr begehrt ist bei den Kindern und Familien. Total schön hier.
0: Es ist ganz ruhig, wir haben noch niemanden getroffen, obwohl ein paar Kilometer weiter am Hang so viel Betrieb ist.
1: Ja, eben. Also hier sind wir ganz, ganz alleine momentan. Normal, ein paar Leute siehst du immer, die Fußgänger oder Schneeschuhwanderer, aber heute ist mehr Skibetrieb, das Wetter ist Hammer. Aber wir genießen die Ruhe und egal, wenn keiner kommt. Es ist einfach Erholung pur.

0: geht's los.
1: Ihr habt jetzt auch dieses Angebot für die Best Ager, damit will man so die etwas, naja, ich komme ja auch bei ins Alter, die ab 50-Jährigen ansprechen und animieren, sich zu bewegen.
2: Ja, obwohl ich muss sagen, ich bin selber über 50 und ich muss sagen, die Älteren sind oft fitter wie die Jungen, also man darf das nicht verallgemeinern. Also ich finde, die 50-Jährigen haben mehr Zeit zum sich bewegen und die Jungen müssen mehr buckeln, also so schlimm ist es nicht, die Eltern sind schon ganz schön fit.
1: Stimmt, wir müssen ja die Rente erarbeiten und müssen uns deswegen mehr bewegen, ja. Im Job schon.
2: Genau, ja, richtig, genau.
1: Und die Rentner im kollektiven Freizeitpark haben ja noch ganz unendlich viel Lebenszeit.
2: Genau, aber die Idee ist super. Ich finde es gut, so ein Programm zu machen.
1: Zum Programm gehören eben solche Schneeschuhwanderungen?
2: Genau, Schneeschuhwanderung gehört dazu, weil es ja eben jeder machen kann, auch die, was nicht Skifahren können. Und da kannst du verschiedene Sachen machen, auch in der Nacht mit Stirnlampe, mit Fackeln. Du kannst eine Hüttentour machen, du kannst bei einer Hütte einkehren und dann gemütlich Einkehrschwung machen und wieder runtergehen. Du kannst viele Touren machen, je nach Kondition, Lust und Laune. Also es ist wirklich ein super Angebot.
1: So eine Altersobergrenze fürs Schneeschuhwandern, hast du schon auch 80-Jährige auf Touren gehabt?
2: Wir haben auch 80-Jährige und denen hat es gut gefallen. Da gehst du einen Schritt langsamer, suchst du die Routen aus, dass du nicht über Stock und Stein kraxeln musst, dass sie flach gehen können und nicht so überfordert werden. Aber sonst ist kein Problem.
0: Mit 66 ist noch lang noch nicht Schluss.
3: Da ist lang noch nicht Schluss. Das Programm für Leute ab 50. Speziell geschulte Trainer und Guides führen die Urlauber in kleinen Gruppen durch die Zugspitzarena. Die Hotels werden handverlesen dafür ausgesucht. Es hat ja auch einen Vorteil, wer zeitlich flexibel ist, kann mehr auf den Preis schauen, kann günstigere Angebote auch in der Nebensaison nutzen. Wir bringen Menschen mit sportlichem Interesse zusammen und ermöglichen ihnen, die schönsten Winteraktivitäten unserer Region zu erleben, sagt der Tourismusverband. Und wir geben Ihnen heute ein paar Tipps hier auf dieser Panoramareise. Und dazu fahren wir nun auf den Berg, der einfach den besten Ausblick garantiert. Die Zugspitze. Mich begleitet jetzt die charmante Birgit Linder vom Tourismusverband der Zugspitze Arena und Andreas Gabayé, der Bergmensch, Mountainman.
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1: Wir sind auf der Zugspitze jetzt mit dem Panoramablick, 360 Grad.
5: Wir sind direkt auf der Terrasse, oben auf der Zugspitze und haben mehrere 3000er vor uns liegen. Also wir haben einen Hammerblick über die Alpen, in vier Länder sogar. Wir haben den Blick nach Deutschland, nach Österreich, dahinter sehen wir sogar noch die italienischen Alpen und in die Schweiz sehen wir auch noch.
1: Nach Norden sehen wir so ein typisches Bild, der Hochnebel über dem oberbayerischen Raum, also auch München im Hochnebel, hier Sonne. Wir sehen nach Garmisch rein.
5: Wir haben das große Glück, dass wir da oben in der Sonne stehen und dann in den Niederungen den Nebel sehen, aber da heroben auf 3000 Meter ist es natürlich wunderschön und klar und wir haben eine super Sicht.
1: Ein Panoramablick nach Osten, so gegen die Sonne auch alles weißbedeckte Spitzen. Was sieht man hier?
5: Wir haben da schön den Blick ins Inntal rüber sogar, dann schauen wir in die Ötztaler und in die Pitztaler Alpen rein, die Stubaier. Dahinter haben wir nachher schon natürlich die italienischen Alpen. Wir haben die Wildspitze vor uns liegen, den höchsten Berg von Tirol und wenn es jetzt richtig, richtig klar ist, dann sehen wir sogar den Groß Glockner. Das Schöne ist ja, dass die Zugspitze relativ frei da liegt in den Ostalpen. Das heißt, wir haben keinen höheren Berg vor uns, der uns die Sicht nimmt und das ist eben das Schöne dran. Deswegen haben wir so einen Hammerblick da.
1: Denn sie ist ja eigentlich nicht sehr hoch jetzt gemessen an anderen Alpengipfeln, aber der Alleinstellungsblick hier.
5: Ja genau, wir sind da ja nicht auf 3000 Meter, nur auf 2962, nur unter Anführungszeichen. Das ist ja doch schon ganz schön hoch.
1: Wir sind über die Grenze gegangen, ohne Passwort, über das Grenzhäuschen, auch ein historisches hier.
5: Ganz unkompliziert, ohne Kontrolle sind wir jetzt nach Deutschland rüberspaziert und haben jetzt den schönen Blick nach Garmisch runter. Leider haben wir heute nicht den schönen Blick zum Starnberger See, den sieht man normalerweise super von hier oben. Bei klarem Blick kann man sogar München noch sehen, die Allianz Arena.
1: Kann man sehen, ja?
5: Ja, die leuchtet wirklich her, dann die sieht man sogar noch. Also es ist schon ein Hammerblick da raus Richtung Voralp.
1: Auch die Frauenkirche in München kann man sehen?
5: Mit Fernglas vielleicht.
1: Genau. Nach Westen Richtung Schwaben, ich glaube Ammersee müsste man sehen wahrscheinlich.
5: Ja. Genau, also Ammersee, genau wie du gesagt hast, dann sieht man sicher auch von da herum. Heute halt leider nicht.
1: Und rechts das Gipfelkreuz, das ist dann wahrscheinlich schon doch 3000 Meter mit Spitze?
5: Nein.
1: Auch nicht, ja?
5: Nein, ist wirklich nur 2962. Leider, ich muss dich enttäuschen. Aber dafür glänzt es ganz schön golden und wir haben schön den Blick darüber. Im Sommer führt der Klettersteig rauf super Blick natürlich von da oben dann auch.
1: Ist der Klettersteig für jedermann geeignet oder muss man da schon sich anseilen?
5: Also man sollte auf jeden Fall die Ausrüstung dabei haben und Klettererfahrung haben, unbedingt, und natürlich aufs Material achten.
3: Der Mountainman weiß, wie er die Berge hochklettert und wieder runterkommt. Ganz toll soll übrigens eine Sonnenaufgangswanderung von der Zugspitze runter bis auf die Ehrwalder Alm sein. Habe ich mir mal vorgenommen für die Zukunft. Hier oben vom Aussichtsplateau der Zugspitze, da sah ich all die Skifahrer auf diesem Hochplateau, dieses großen Felsenmassivs. Von weitem sah es nach wenigen Leuten aus, aber das Skigebiet hier ist äußerst beliebt, weil es eben in der Höhenlage so zwischen 2000 und 2700 Metern liegt, das halbe Jahr lang Naturschnee hier satt garantiert. Sehr oft auch strahlende Wintersonne, selbst wenn unten im Tal noch so eine Nebeldecke über einem liegt, hier oben ist sehr oft Sonne, kann aber auch sehr stürmisch sein hier oben. Und wenn es dunkel wird, ja, dann geht das Vergnügen für die gesamte Familie weiter in der Zugspitzarena, denn auf beleuchteten Pisten, da wedeln die Skihasen herunter oder auch die Kids fahren mit Schlitten beim Nachtrodeln. Und nach so einem Skitag, ja, haben viele Skihasen das dringende Bedürfnis, abends die Sau raushängen zu lassen. Bei wilden Après-Ski-Partys ist das möglich, aber wenn sie zum Beispiel richtig die Sau raushängen lassen wollen, machen Sie lieber Urlaub in Ischgl oder in Sölden oder in Meierhofen oder auch in St. Anton. Hier in der Tiroler Zugspitzarena heißt es am Abend gediegen feiern, statt mit wilden Partys Halligalli machen oder einen drauf zu machen, einfach so. Aber Musik spielt auch hier eine große Rolle.

0: zum Urlaub gehört ja auch die Hütten-Gaudi bzw. das Hüttenerlebnis. Ihr habt eine Menge Hütten, welche zum Beispiel hier?
1: Ja, wir waren jetzt zum Beispiel gerade in der Gamsalm im Skigebiet Wetterstein. Die liegt super schön, hat total eine tolle Sonnenterrasse. Heute zum Beispiel gerade sehr zu empfehlen bei dem tollen Wetter. Und wir haben natürlich in all unseren Skigebieten ganz schöne Hütten liegen. Die Kulinarik gehört natürlich ganz, ganz, ganz dringend dazu, wenn man sich draußen bewegt, dass man dann mal zukehren kann. Der Einkehrschwung beim Skifahren, die gemütliche Hüttenwanderung. Und da gibt es natürlich immer super gutes Tiroler Essen. Oder wer möchte auch mal was Moderneres.
0: Einkehrschwung erinnert noch an die gute alte Zeit mit Lolita. Heißt noch so Einkehrschwung?
1: Der Einkehrschwung ist so der wichtigste Schwung, den man lernt, oder? Im Skikurs quasi.

0: ja nicht ganz so hoch her, wie jetzt in St. Anton oder Ischgl oder Kitzbühel. Es wird etwas gediegener gefeiert.
1: Also unser Après-Ski ist ein bisschen was anderes. Und zwar geht man dann am Abend eher nochmal raus, bewegt sich nochmal, geht abends zum Rodeln oder nochmal auf eine kleine Skitour. Oder auch abends zum Skifahren nochmal. Das ist dann unser Après-Ski.
0: Habt ihr auch einige Volksmusikgruppen? Ich war mal vor Jahren gewesen auf der Ehrwalder Alm. Da hat eine Formation gespielt und haben wir am Ende gesungen, dem Land Tirol die Treue.
1: Der Klassiker natürlich bei uns in Tirol. Bei unseren Abendveranstaltungen in den Hütten ist so ziemlich immer auch eine Liveband dabei. Die spielen ganz gern natürlich Tiroler Musik, aber auch mal was Moderneres. Zum Beispiel mal ein bisschen in Richtung Reggae oder so, was dann auch ganz ein interessanter Mix ist, auf einer Tiroler Hütte Reggae zu hören.
0: Bei den Hütten so eine Altersbeschränkung, wo man sagt, hier gehen eher so die 20- bis 40-Jährigen hin, oder sind die auch alle offen nach allen Generationen hin?
1: Na, da vermischen sich die Generationen total. Also jeder liebt gutes Essen, jeder mag gern Musik und da verbindet sich das ganz gut.
2: So, wir machen eine kurze Pause auf der Hütte, sind gleich zurück mit spannenden Geschichten.
1: Ja, hallo, da ist die Birgit aus der Zugspitzarena und heute hört sie die Radioreise mit dem Alex.
2: Genau so ist es. Wie immer an dieser Stelle, auf weiterhören.

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1: Heute suchen wir uns immer wieder ein schönes Panorama, idealerweise vom Berg. Berge faszinieren uns Menschen seit jeher. Je höher sie sind, umso mehr sind wir von ihnen beeindruckt. Wir haben einen gewissen Respekt vor den Bergen und doch unterschätzen wir sie auch sehr oft. Immer wieder ziehen Menschen im Frühtau zu Berge und denken nicht an den Abend. Immer wieder überschätzen sich Bergsteiger und solche, die sich dafür halten. Immer wieder müssen die Bergretter helfen. Es sind meistens trainierte Männer und daher ist es schon recht selten, dass eine Frau an der Spitze einer Bergrettungsmannschaft steht, so wie Regina Popperschnick aus Ehrwald. Sie ist seit dem Jahr 2011 in der Bergrettung aktiv und bringt als langjährige Flugherretterin und auch Notfallsanitäterin auch das medizinische Wissen und damit wirklich beste Voraussetzungen für diesen Job mit.
2: Die Herausforderung ist sicher groß und mit so viel, fast über 50 Männern, aber ich habe ein gutes Team im Hintergrund.
1: Tanzen die Männer etwas auf der Nase rum, versuchen die es zumindest?
2: Nein, die sind ganz nett. Wir sind nur zwei Frauen hier in der Bergrettung in Ehrwald und die Männer, die sind super drauf und wir fügen uns da ein bisschen und jeder macht seinen Job und wir sind ein gutes Team.
1: Du hast ja begonnen vor 20 Jahren, da warst du eine der wenigen Frauen in der Bergrettung.
2: Ja, das war so ein heißes Thema hier. Wir haben eine Bergschule hier in Ehrwald und wir kamen öfters zu Unfällen dazu. Und da war das Thema eben Funk mitnehmen auf der Zugspitze wegen der Alarmierung. Und dann hat es geheißen, geht nicht, da muss bei Bergrettung sein. Und dann habe ich mir gedacht, wieso nicht, das interessiert mich eh. Und ich wusste aber nicht, dass ich da irgendwas anzettel in ganz Tirol. Und dann kam die Presse und dann war mal Zwirbel und da blieb mir sowieso nichts anderes übrig. Und dann ging ich zur Bergrettung und es war eine coole Sache. Und jetzt bin ich froh, dass ich dabei bin, habe viel gelernt. Und ist gut für, sowieso für meinen Job und gute Sache.
1: Ein Job, der Spaß macht, Erfüllung bringt, weil man auch Menschenleben retten kann?
2: Ja, genau, das ist sowieso das Wichtigste. Es gibt so viele Unfälle in letzter Zeit und viele Leute begeben sich in die Berge und haben keine Ahnung. Und dann unterschätzen sie die Schwierigkeiten, das Wetter und natürlich im Sommer, im Spätsommer wird es gleich dunkel und dann hängen sie irgendwo in die Wände und dann musst du sie natürlich holen und musst sie retten. Und wenn sie dann gerettet hast und wenn alles gut geht, dann hockst du zusammen miteinander, trinkst ein Bierchen und freust dich, dass es Sinn an der Sache hat, das Ganze.
1: Was waren so die spektakulärsten und auch schwierigsten Rettungen, die du vollziehen musstest?
2: Weißt, die Zugspitze höchster Berg Deutschlands ist natürlich immer ein Anziehungspunkt und da gibt es viele Rettungsaktionen. Leute, die müssen mit Turnschuhen im Schnee da rumlaufen, sich verirren, vergangen haben und so. Und die muss holen und das ist für die Bergrettung, für die Leute vor Ort auch sehr gefährlich. Und da ist schon manchmal grenzwertig. Manchmal müsste ich sagen, weißt du was, die sollen jetzt oben bleiben, sich Biwak suchen oder irgendwas. Und in der Früh, wenn wieder Licht ist, wenn es nicht mehr so gefährlich ist, holen wir sie. Aber dann hat jeder schlechtes Gewissen, die Nacht werden sie nicht überleben. Dann gehst du herauf und probierst das Beste und hoffst, dass es auch für die Mannschaft und fürs Team ein erfolgreicher Einsatz wird. Gott sei Dank haben wir bis jetzt immer Glück gehabt und ich hoffe, das bleibt auch so.
1: Also nie habt ihr in Toten bergen müssen dann?
2: Tote haben wir genug. Aber wenn die tot sind, dann sind sie tot. Abgestürzte Personen, die musst du dann suchen. Das machen dann oft die Lawinenhunde oder die Suchhunde, finden die dann auch eher wie wir. Das ist dann immer tragisch, wenn es junge Leute sind und so. Aber da kann es nichts ändern. Nur wenn die Leute noch am Leben sind und du weißt, die überleben die Nacht nicht, dann ist es schön mal so hin und her, macht man es. Du setzt natürlich auch dein Leben aufs Spiel und auch das Leben von der Mannschaft und so. Das ist schon mal grenzwertig und da haben wir immer einen guten Draht zum lieben Gott. Der hat uns bis jetzt immer gut geholfen und ich hoffe, das bleibt so.
1: Möge so bleiben. Ist es schwer, Nachwuchs zu finden, junge Menschen, die sich da aufopfern für so einen Job?
2: Ja, wir haben jetzt Gott sei Dank in Ehrwald 10 junge Anwärter. Die Ausbildungen sind sehr anspruchsvoll geworden, aber es bringt ja auch für dich und für dein Leben und für deine Bergzukunft was. Die müssen da schon viel Freizeit opfern.
1: Sicher auch eine sportlich anstrengende Ausbildung.
2: Genau, es wird viel verlangt. Du sollst klettern mit Bergschuhen im dritten, vierten Schwierigkeitsgrad. Du sollst eine gute Ausdauerkondition haben, sollst super Skifahren können. Du musst fast alles können, seiltechnisch und so. Hat auch schon sehr viel verlangt. Aber es gibt natürlich dann auch die Kurse, wenn du die Aufnahmeprüfungen geschafft hast, gehst du zu Sommer- und Winterkurse und da lernst du natürlich auch sehr, sehr viel für die Bergrettung, auch für dich selber dazu.
1: Dann kann man sich auch bei den Freunden imponieren, wenn man sagt, ich bin bei der Bergrettung. Ist man ja ein cooler Typ.
2: Ja, die Bergrettung hat schon einen großen Stellenwert. Also wenn du die Ausbildung fertig hast und geschafft hast, kannst du stolz auf dich sein, dass du das gemacht hast.
1: Dann hoffen wir, dass es so bleibt auch bei dir mit Gesundheit und allem. Gibt es einen Spruch, Bergheil?
2: Bergheil, sag mal. Bergheil ist wichtig, genau. Und dass du einen guten Draht zum lieben Gott nicht verlierst, das wäre wichtig.
1: Wir alle.
2: Danke.
3: Wenn der Herrgott nicht will, nutzt das gar nichts.
1: Hans Moser wird wohl recht gehabt haben. Von der Zugspitz-Arena folgen wir einfach den vielen Autos, die sich hier in Richtung Fernpass auf den Weg machen. Wir biegen rechts ab auf die Bundesstraße 179 in Richtung Reute in Tirol. Wir durchqueren ein breites Tal bei Beerwang und fahren dann weiter leicht bergab, bis plötzlich über uns eine breite Hängebrücke schwebt. Eine Brücke quer über ein ganzes Tal in schwindelerregender Höhe. Eine imposante Stahlkonstruktion zwischen zwei Burgen. Es ist die Highline 179, eine wirklich spektakuläre Fußgängerhängebrücke. Sie hat den Eintrag geschafft ins Guinness-Buch der Rekorde als längste Fußgängerhängebrücke im Tibet-Stil. Das ist natürlich eine perfekte Station für unsere Panoramareise, denn sie verbindet ja hier zwei Berge und auch zwei Burgen. Für mich war es nicht der erste Besuch hier und damit auch ein neuer, wirklich ein neuer Versuch für eine gewisse Portion Mut, um eben die 406 Meter lange Fußgängerhängebrücke zu schaffen, in 114 Meter Höhe zu überqueren. Wieder hat mich Christian Pölzel vom Tourismusverband Reute begleitet. Hören Sie mal. Lieber Christian, ein Wiedersehen hier an der Highline 179. Ich habe es wieder nicht geschafft.
4: Ah, das würde ich jetzt so nicht sagen. Also du bist auf jeden Fall um 100% weiter gegangen wie vor zwei Jahren, wie wir schon mal hier stehen haben dürfen. Freut mich, Alexander, dass du wieder hier bist mit deiner Radioreise.
1: Damals war es etwas neblig, hat geschneit. Wir sind in den Nebel reingelaufen, war auch schon mystisch. Heute ist es ja sehr klar, da sieht man noch mehr, wie hoch man steht.
4: Also damals haben wir vom Wetter her, ich würde sagen, so Angsthasenwetter gehabt. Man hat eigentlich nicht richtig den Boden gesehen und war durchaus eine sehr mystische Geschichte. Heute haben wir strahlenblauen Himmel, Sonnenschein. Die Highline hat von 8 bis 22 Uhr am Abend geöffnet. Also da kann man sich die Zeit wirklich aussuchen, wann man die Brückenbegehung machen möchte.
1: Und die hat ja zu jeder Tageszeit ihren Reiz. Die meisten sagen, abends ist am schönsten, wenn die Sonne untergeht.
4: Also ich zähle mich da eigentlich dazu. Ich würde auch sagen, abends, wenn die Sonne untergeht oder auch in der Dämmerung oder auch wenn es wirklich stockdunkel ist. Die Highline ist auch beleuchtet, hat es einen absoluten Reiz, die Highline zu begehen, zu besuchen. Von den Besuchern her ist natürlich abends oder in der Dämmerung eher weniger los. Und das genieße ich dann auch, weil da kann man einfach seinen eigenen Gedanken und irgendwie auch seinen eigenen Empfinden freien Lauf lassen. Und man begegnet da jetzt nicht wirklich so viele Leuten. Die Hauptzeit der Highline ist sicherlich so zwischen 11 und 16 Uhr. Da kommen die Hauptbesucher und begehen die Highline.
1: Ich habe es von unten beobachtet. Manche gehen sehr schnurstracks, die gehen direkt geradeaus. Die Kinder schauen gar nicht, wo sie langlaufen, haben überhaupt keine Bedenken. Und einige, die hangeln sich entlang. Da kann man schon beobachten, wer welcher Typ ist.
4: Also ich habe, glaube ich, jetzt mittlerweile um die 600 Brückenbegehungen hinter mir. Und ich würde behaupten, sehr viele Stammgäste, auch die Highline mehrmals begehen, erkennen im geschulten Auge schon Leute, die sich wohlfühlen, Leute, die sich jetzt nicht ganz wohlfühlen. Und bei Familien ist es ganz, ganz nett zu sehen, dass die Kinder einfach drauf losgehen oder laufen und die Eltern eher die Schwierigkeit haben, weil egal, ob sie dann möchten oder nicht, sie müssen den Kindern dann ja hinten nach. Und da kann man oft beobachten, dass sich Mutter und Vater irgendwie so ganz verdutzt anschauen und sagen, gehst du oder muss ich? Also es ist immer so ein, ich will nicht sagen ungutes Gefühl, aber ein Gefühl doch der Unbeschwertheit, was Kinder einfach haben, die gehen drauf los und wir Erwachsene denken, glaube ich, einfach viel zu viel nach.
1: Kinder würden sich auch hinlegen, selbst auf die Brücke mit dem Bauch nach unten, ne?
4: Genau, das genießen die Kinder sehr. Gerade im Sommer, dann sieht man sehr oft, dass sich die Kinder einfach auf die Gitterroste hinlegen. Gitterroste kann man ja durchschauen und dann einfach die Nase quasi in so ein Gitterrost runterstecken und einfach die Gegebenheit oder die Landschaft von unten sich von oben anschauen. Und ist auch ein sehr beliebtes Fotomotiv, gerade auch für die Eltern, weil es sehr nett ist.
1: Die Brücke hat ja einen Rekord, das hat einer mal angezweifelt, ist extra weit nach Russland geflogen.
4: Es gibt, wie bei allen Rekorden, gibt es natürlich Leute, die dem Ganzen auf den Grund gehen und einfach schauen möchten, ob der Rekord wirklich so ist. Wir haben ihn bestätigt. Es ist nicht die längste, das muss man sagen, Hängebrücke der Welt. Wir haben die längste Hängebrücke der Welt im Tibet-Style. Also es gibt durchaus Brücken, die länger sind wie die Highline 179, aber nicht in der Bauweise. Das ist ganz wichtig.
1: Tibet-Style heißt?
4: Tibet-Style kann man abkürzen, freitragend, schwebend und ursprünglich. Also wie in Tibet damals die Hängebrücken gebaut worden sind, ohne viel Schnickschnack, ohne irgendwelchen Brücken, Türme dazwischen. Also ist wirklich freitragend, Stein schwebend.
1: Das etwas Wackelnde muss ja sein, wenn sie still wäre, wäre es eher gefährlich.
4: Also der Brückeninvestor, seine Vorgabe zum Brückenbauer war eindeutig klar. Er hat gesagt, er finanziert die Brücke, er will aber eine Hängebrücke haben, die egal ob eine Person oder 500, also 500 können maximal gleichzeitig auf der Brücke sich befinden, sie muss wackeln. Das war natürlich eine Meisterleistung, auch von Statica, es so hinzukriegen, dass die Brücke durchaus ja, wackelt. Wenn man jetzt Höhenangst hat oder wenn man sich nicht so ganz wohl fühlt, ich glaube, du kannst das irgendwie bestätigen, dann ist das Wackelnde trägt natürlich dazu bei, dass dieses Unwohlsein noch mehr hochkommt. Also wir sprechen eher nicht von Vergnügen, sondern es ist durchaus ein Blick mit Kick.
1: Genau, und beim nächsten Mal werde ich um weitere 100% erweitern.
4: Genau, beim nächsten Mal schaffen wir dann die 20 Meter von 406 und dann hast du wieder 100% geschafft und du kommst einfach alle Jahre wieder und du wirst den in den nächsten Jahren schaffen.

0: Sie sollten aber unbedingt wissen, dass diese Straße nicht geräumt wird. Es kann also sehr, sehr glatt werden, aber ist trotzdem ein tolles Erlebnis, da diesen See mal zu sehen. Gerade auch bei sonnigen Tagen, so habe ich es erlebt. Bequemer geht's mit der Bahn. Reute ist sehr, sehr gut angebunden. Auch hier bekommen Sie aus dem Zug schon das richtig volle Bergpanorama, wenn Sie Richtung Reute dann von Garmisch ausfahren. Oder Sie nehmen den Fernpassweg über die Bundesstraße. Dann merken Sie direkt vor den Toren von Reute, es liegt was in der Luft. Eine der längsten Hängebrücken der Welt. Vom Parkplatz aus läuft man etwa 20 Minuten hoch zur Burgruine Ehrenberg und läuft dann durch dieses Drehkreuz hindurch. Und dann kann das Abenteuer beginnen.
1: Es war schon eine große Überwindung. Also die ersten 20, 30 Meter kosten Überwindung und dann geht's aber.
2: Das ist wie, musst dir vorstellen, Flugzeug in Turbulenzen und du willst gerade auf Toilette gehen oder bist auf dem Weg zur Toilette. So wackelt es ungefähr. Und
0: das Wackeln ist das eine, das gibt es auch auf dem Schiff, im Flugzeug, aber dieses Runterschauen, war das ein Problem?
2: Nee, letztendlich nicht. Also am besten ist es, man guckt immer erstmal geradeaus oder nur rechts und links, weil dann immer die Baumwipfel noch so auf einer Höhe hast, wo die angenehm ist.
3: Ja, für mich war es super. Also ich genieße das sogar, wenn es so schwankt. Traumhafter Ausblick. Ich habe ein paar Fotos gemacht, ein Video, den ganzen Weg dokumentiert. Traumhaft.
0: Hast du manchmal nach unten geschaut, also unter
3: ja,
0: den Weg?
3: Natürlich. Sonst macht es ja keinen Spaß.
4: Ja, ich bin es ja gewohnt als Kletterer und Bergsteiger, dass ich mal in die Tiefe schauen kann. Aber dann nach so vielen Jahren wieder dieses Erlebnis ist einfach belebend, anregend, faszinierend. Das Gewackel natürlich, dann die Bäume von oben wie so kleine Zimtsterne bezuckert mit Puderzucker.
0: Die Besucher schwärmten vom Blick auf die Burgruinen zu beiden Seiten, da dieses Ensemble war ja einst die wichtigste Zollstation zwischen der nördlichen und der südlichen Handelsroute, erklärt unser Guide Monique Forcher.
5: Also Meinhard II. Hat hier gebaut und einige Pfleger haben dann ihren Sitz hier gehabt. Maximilian II. War auch auf Besuch und der Zarewitsch, der hat sogar hier Unterschlupf gefunden. Also gelebt haben hier viele Leute.
0: Dazu gehört ja auch eine Liebesgeschichte. Ein armer Landknecht hatte sich in eine Reiche verliebt, richtig verliebt, aber konnte sie nicht heiraten, ist dann irgendwie um die Welt gezogen. Wer war das?
5: Das ist der Heinrich, also unser Stallknecht. Der war weise, hat sich dummerweise damals in die Maria, in die Tochter des Pfleges, verliebt. Und weil sie seine Liebe nicht erwidern konnte, ist er damals auf Reisen gegangen. Und von der Reise hat er sich natürlich viel erhofft. Bildung, Abenteuer und vielleicht sogar als reicher Mann, sogar als Ritter zurückzukehren.
0: Hat er es geschafft?
5: Hat er es geschafft. Ja, wenn ihr das wissen wollt, nachfolgt ihr den Ritter auf der Spur. Und da gibt's dann die Auflösung.
0: Nicht nur diese Liebesgeschichte wird hier in den Burgwelten erzählt. Kinder können hier in Animationen einiges lernen. Und wenn sie heraus aus der Burg kommen, dann sehen sie am Himmel weit, weit oben eine dunkle, kleine Linie. Es ist die Highline 179. Die Vision, so eine Brücke hier über die Bundesstraße von Burg zu spannen, die wurde vor vielen Jahren vom Architekten Armin Weich geboren. Heute ist er Geschäftsführer der Burgenwelt. Das war ja früher alles verwildert hier. Das war ja eine Ruine im Prinzip mitten im Wald, kann man sagen.
6: Ja, es war ein sogenannter Steinerhaufen, ein verwachsener, verwunschener Ort. Und es waren fast nur mehr Steine als Zeitzeugen übrig. Und wir haben dann begonnen, diese Festungsanlage zu sanieren und haben dann eben als Highlight dann die Highline noch geplant und konzipiert.
0: Inzwischen finden ja auch Konzerte, Aufführungen statt, Theaterstücke in den Burganlagen.
6: Eines der größten ist ein Mittelalter-Event, das heißt die Ritterspiele, findet jedes Jahr am letzten Wochenende im Juli statt. Das besuchen uns ungefähr 20.000 Menschen und ungefähr 1.500 bis 2.000 Akteure, gewanderte Menschen, die eben in diese Zeit dann zurückversetzt leben, nützen dieses Ensemble hier als wirklich Aufmarschfeld, Zeltplatz, Mittelaltermarkt, Turnierplatz, Schlachtenplatz etc. und begeistern somit die Region und natürlich auch das Publikum, das in die Region kommt.
0: Das Publikum kommt ja über die Bundesstraße hier in die Region, sieht dann diese Hängebrücke. Ich muss zugeben, etwas ungewöhnlich sieht es aus. Der ein oder andere mag denken, das passt ja gar nicht in die Natur rein, so zwischen zwei alten Burgen, so was ganz Modernes, so eine Konstruktion. War diese Provokation gewollt von Ihnen?
6: Ja, aber gerade dieses kontrastierende Element macht eben die Highline so etwas Besonderem. Wenn die Highline irgendwo hängen würde und hätte nicht so diese zwei markanten Eckpunkte, nämlich die Ruine Ehrenberg und die Fort Claudia, über ein Tal, wo am Tal noch eine Talsperre vorhanden ist, also eingebettet in ein historisches Ensemble, verbunden mit dieser relativ modernen Stahlkonstruktion,

0: Konstruktion, die aber doch so, glaube ich, reduziert in die Landschaft gebaut wurde, dass sie kein störendes Element darstellt. Und dort, wo einst eben die Kanonenkugel über das Tal geflogen sind, können jetzt die Leute in schwindelerregender Höhe über das Tal wandern. Und das Schöne daran ist, dass ja eigentlich diese Burganlage früher eine Verteidigungsanlage gegen Norden war, also etwas Trennendes. Hier war eine Grenze und wir verbinden inzwischen internationale Besucher an einem friedlichen Ort. Und es ist ja auch ein schöner Gedanke, wenn an der Grenze zwischen Bayern und Tirol, die ja früher in der Geschichte auch Spinnefeind waren, jetzt solche verbindenden Elemente entstehen und wir diese Grenzregion jetzt ausfeierlich eigentlich durch gemeinsame Konzepte auch bereichern.
1: Generell gut, auch wenn man sieht, dass woanders wieder Grenzen aufgezogen werden, dass man hier Grenzen überwindet.
0: Ja, das ist eigentlich ein schönes Beispiel, dass das Mauern bauen und Grenzen hochziehen eigentlich sicher ein falsches Signal ist und dass die Zukunft von Europa sicher nicht im Schaffen neuer Grenzen besteht, sondern im Abbau der Grenzen auch im Kopf.
2: Ja, dem ist nichts hinzuzufügen hier in dieser freien Stimme der freien Reisewelt. Wir machen uns auf zu einer abendlichen Fackelwanderung zur Frauenseestube. Beim Aufstieg leuchten noch die Gipfel der Berge in der Abendsonne, während es im Tal schon recht dunkel geworden ist. Und unser Guide Walter beschreibt dieses tolle 180-Grad-Panorama.
3: Da sehen wir jetzt rechts die Geichtspitze mit dem Gundental. Das ist da noch der Einschnitt da zurück, das ist auch der Weg ins Lechtal. Das dahinter ist die Schwarzhans-Karspitz. Davor der Waldrücken, der Hügel da, das ist der Hollander. Und links, da sehe ich das Dreiberg, wo die Sonne anschlägt. Davor ist die Abendspitz, mittler ist die Sturkarspitz und dahinter ist die Knittelkarspitz. Und da, wo es die Wolke hängt, das ist der Reutener Hausberg. Der ist dahinter der Ruine Ehrenberg, das ist der Terneller. Das dahinter, das ist die Pitze, das ist Hochjoch, der Dauer. Und dahinter, wo es so schön angestrahlt wird, das ist die Bleispitz. Und das da zurück rein, das ist jetzt Richtung Garmisch. Das da ist jetzt Hochjoch. Und dahinter, das ist schon der Daniel und der Ups, die bei Lermos sind. Der Weiße, der da hinten ausschaut. Und das ist eigentlich der, der jetzt da verhüllt ist. Das ist eigentlich die letzte Passion von Tirol zu Bayern, das ist der Säuling. 180 Grad Panorama haben wir da.
2: Sie merken es, der Mann kennt sich gut aus in den Bergen. Walter, schon über 70, aber fit wie ein Turnschuh. Er ist mit über 50 nochmal Vater geworden und sagte so schön zu mir, ich habe mir den Enkel selbst gemacht. Genug Gesprächsstoff also für unseren Aufstieg zur Frauenseestube. Es ging steil bergauf, daher sind wir etwas außer Atem im Gespräch.
4: Weil es los, weil es los.
1: Du hast ja gesagt, dass du oft hier auch Tiere beobachten kannst auf diesem Weg. Was für Tiere?
3: Da sind jetzt Rehe hauptsächlich und Rotwild. Weil da ist jetzt genau da oben, da wo wir jetzt schauen, da ist die Rehfütterung.
1: Du bist ja auch sehr, sehr bewandert in Kräuter. Was für Kräuter sammelst du und vor allem, was kommt hier vor, in welcher Höhe?
3: Was da ganz interessant ist, da oben am Frauensee, da ist die Tollkirsche. Das ist die Belladonna. Das ist diese Beere, die hat das Atropin. Und das wird ja für den Augenarzt verwendet, dass die Pupillen öffnet. Ist im Sommer immer eine halbe Beere. Das ist eine sogenannte Rauschbeere.
1: Also, klingt verführerisch.
3: Ja, das ist so ähnlich als wie ein Rauschgift. Ja. Aber wenn man bloß eine halbe so leicht ausschlürft, das ist ganz gewaltig ein Kirschgeschmack. Also, es gibt keine Kirsche, die feiner schmeckt wie die. Nur muss man aufpassen, dass man zu viel erwischt. Also, sonst hat man ein bisschen einen Drogenrausch.
1: Gehst du zum Kräuterwandern nur für deinen eigenen Bedarf oder sammelst du auch und verkaufst dann weiter?
3: Nein, verkaufen tue ich nicht. Für Eigenbedarf und Verwandtschaft. Die kriegen die Tollkirsche, wenn sie brav sind.
1: Machst du daraus dann Tee oder Pesto?
3: Ich mache Tee und ich mache Tinkturen. Tinkturen und aus dem Johanniskraut, da mache ich Öl. Ich komme eigentlich den ganzen Winter mit meinen Tees wunderbar rum.
1: Man merkt ja auch, du bist fit, das heißt, du fühlst dich auch fit.
3: Ja, ich bin jetzt 70 Jahre.
1: Sieht man gar nicht.
3: Ja, danke.
1: Jetzt sozusagen Pensionär, also ihr sagt ein Pensionist in Österreich, als Wanderführer und früher auch schon immer Wanderführer professionell?
3: Ich war immer schon Bergführer, als Bergführer tätig, habe einen ganz anderen Beruf gehabt. Ich war in der Einrichtungsbranche, bin ein Architekt. Ich bin aber jetzt Jäger und Bergführer. Ich habe jetzt aber weniger Zeit wie früher.
1: Wie es mit Pensionisten ist, die haben niemals Zeit.
3: Kennst du das? Keine Zeit.
1: Und Jäger sozusagen als ruhiger Ausgleich für das aktive Wandern?
3: Ja, also Jagd ist schon viel Arbeit. Okay. Ich muss jeden Tag füttern zurzeit.
1: Jetzt sind wir angekommen am Frauensee. Jetzt zugefroren im Winter. Dahinter beginnt die Tierbeobachtung.
3: Ja. Dahinter ist es die große Hirschfütterung, also Rotwildfütterung. und eine kleine Rehfütterung. Wenn wir Glück haben, jetzt in der Dämmerung ziehen sie einen. Da sieht man sie da noch einen ziehen. Das ist relativ eine große Fütterung mit an die 100 Stück.
1: Ach, hier ein schönes Panorama. Man sieht die Berge in den Wolken drin.
3: Das ist jetzt da oben. Da sieht man jetzt vor Gernspitze die Nordwand. Und da oben, was da oben ist, da ist eine kleine Kapelle, Costa Riz-Kapelle. Und das ist wunderschön. Und da hat man vom Lechweg, hat man oben so eine schöne Sitzgruppe hingestellt. Da ist das ganze Panorama. Und da kann man nachher auch gehen mit den Schneeschuhen oder mit den Ski. Da auf die Hohle heißt man das da. Und das ist auch eigentlich eine wunderbare Schneeschuhtour oder Skitour. Das gibt mir relativ viel.
2: Was für ein Panorama da vor der Hütte. Im Halbdunkeln konnte ich das Füttern des Wildes beobachten. Die Berge eingehüllt in den Wolken, davor der See und nur ein kleines Licht. Es leuchtete aus der Hütte heraus. Und drin in der Hütte treffe ich die Kräuterhexe Daniela Pfefferkorn, die sich bestens auskennt auf den Wiesen und Almen rund ums Lechtal. Urlaub in der Naturparkregion Reutte, ja, das ist Urlaub in mittelhohen Bergen vor eben der Kulisse hoher Berge. Das ist nachhaltiger Urlaub, weil der Tourismus auch hier versucht, einheimische Produzenten zu stärken. Sei es der Imker Mario, ein junger, gut aussehender Mann, der sich als Hobby jedes Jahr mehr als 800 Stunden um seine 7 Bienen, also die Tiere da kümmert, die anderen Bienen sicher auch, und zwar 5 Millionen Bienen hat er, um die er sich kümmern darf. Oder auch der Bäcker Manfred Holzmeier, der gegen den Mainstream versucht, alte Backtraditionen zu erhalten. Jetzt am Ende möchte ich Ihnen ein besonderes schönes Panorama beschreiben, nämlich ein Panorama aus einem italienischen Straßencafé. Das Panorama auf die vorbeilaufenden Menschen. Auf einer schönen Piazza, nämlich der Piazza Dorma in Trento in Italien. Mit dem Panorama der Kathedrale und der Laubengassen. In so einer Laube liegt ein schönes kleines Straßencafé, exemplarisch, in das wir nun gehen, gemeinsam mit unserem charmanten Guide Laura Testaro.
5: Andiamo a bere un caffè. Gehen wir Kaffee trinken. Andiamo a prendere un caffè. Du brauchst keinen Espresso zu bestellen. Du brauchst nur Kaffee zu sagen. Bei uns gibt es keinen Unterschied zwischen Espresso und Kaffee. Espresso ist Kaffee. Wenn du Espresso bestellst, dann versteht man gleich, dass du ein Tourist, kein Italiener bist. Ah. Man sagt einfach un caffè, per favore.
1: Dann weiß man Bescheid. Und wir sehen ja schon die alten Einheimischen, die mit der Zeitung sitzen, La Stampa, ja, Corriere della Sera.
5: Hier haben wir L'Adige, il Trentino, L'Adige. Normalerweise gehen wir aus dem Haus gleich in die Zeitungskiosken, wir kaufen uns die Zeitung und dann machen wir halt einen Kaffee al Bar und trinken wir einen Kaffee.
1: Und dann redet man über Politik, wer schon wieder zurückgetreten ist oder neu antritt.
5: Ja. Wir haben natürlich in jedem Café Treffen von den Rentnern. Das ist ich sage immer, der kleine Parlament.
1: Die wissen
5: und,
1: alles.
5: Ja, schon, die Fraus und besser auch Experten.
1: Italienische Politik gibt ja immer auch Grund zum Diskutieren.
5: Ja, wir haben immer neue Themen. Die Leute sind auch sehr interessiert, muss man sagen. Die Trentini, die Einwohner von Trentino sind selbstbewusster von ihrem Land, von ihrer Identität, von ihrer Wirtschaft. Und sie sind auch manchmal scharf und sie üben Kritik sehr gerne. Und sehr oft. Ecco.
1: Ah ja, jetzt ist
5: ja mal bitte Kaffee. Wollen wir Kaffee trinken?
1: Ja, ja.

0: das Wetter ist wieder gut. Oh, das ist der Gesang von der Cappuccino. Sie, hast du gesehen? Cappuccino trinken wir jetzt bis um 10 Uhr, 10.30 Uhr spätestens. Und die Creme von Cappuccino, diese Milchschaum, wird so gemacht wie eine Dekoration. Dann kannst du eine Blume auf deinen Cappuccino bekommen. Grazie. Ah, che buono. Eine Blume oder einen Blatt, je nachdem. Oder über Weihnachten einen kleinen Weihnachtsbaum.
1: Und auch hier mit dem Glas Wasser zusammen immer.
0: Ja, sempre. Muss man den Mund sauber machen vor dem Kaffee und nach dem Kaffee. Ja. So werden die Zähne nicht schmutzig.
1: Du trinkst gleich an der Bar hier den Kaffee, direkt an der Theke.
0: Sie an der Theke. Ja. In Italien sind wir immer in einer Eile. Wir sind immer spät, so wir haben keine lange Zeit für den Kaffee. Allora, wir gehen in den Bar und wir trinken beim Stehen einen Kaffee. Caffè al banco, man sagt Caffè al banco.
2: Due ragazze in me. Wenn Sie jetzt Lust auf mehr italienische Momente im Leben haben, dann empfehlen wir Ihnen unsere Radioreise ins Trentino. Wir sind hier aber fast schon am Ende dieser Panorama-Radioreise. 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Aktuelle Infos bei Facebook und überall dort, wo der moderne Mensch heute noch so unterwegs ist. Ich verabschiede mich in den Sprachen der Welt, die Sie zwischen Zugspitze und Italien hören können. Goodbye, au revoir, adios, dar. Hey, merhaba, shalom. In Italien sagt man Ihnen ciao. Und ich füge noch hinzu, na klar, auf der Zugspitze und auch sonst. Servus.
0: Das war jetzt die Radioreise mit Alex, Viertenkreis Erwald. Liebe Grüße von der Regina.
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4: 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Ihr hört die Radioreise mit Alex.
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7: 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Ich höre die Radiosendung mit dem Alex. 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Ich bin ein Bergwanderführer und Jäger.
2: Bleiben Sie schön reisefreudig, meine Damen und Herren, denn es gibt noch mindestens 1000 Orte in dieser Welt zu entdecken.
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9: 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Es ist 4 Uhr. 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
12: Ich bin Silas Quiring. Nach Angriffsdrohungen von Russland und der Ukraine rund um die geplante Militärparade heute in Moskau gibt es jetzt eine Kehrtwende. Bis einschließlich Montag gilt laut US-Präsident Trump jetzt eine Waffenruhe. Das bestätigten auch Kiew und der Kreml. Außerdem ist ein neuer Gefangenenaustausch geplant. Ein endgültiges Aus für die Entlastungsprämie, das fordert der Bund der Steuerzahler. Die Bundesregierung solle die Reißleine ziehen, sagte Verbandschef Holznagel dem RND. Firmen sollten ihren Mitarbeitern eigentlich 1.000 Euro steuerfrei zahlen können. Die Länder hatten die Pläne im Bundesrat gestern aber vorerst gestoppt. Frauen sollen besser vor häuslicher Gewalt geschützt werden. Täter sollen in Zukunft dazu verurteilt werden können, eine Fußfessel zu tragen. Der Bundestag hat für den entsprechenden Gesetzentwurf gestimmt. Außerdem sollen Familiengerichte Täter dazu verpflichten können, an Antigewaltkursen teilzunehmen. Der BVB ist Bundesliga-Vizemeister. Nach einem 3:2 Heimsieg gegen Frankfurt ist den Dortmundern der zweite Tabellenplatz nicht mehr zu nehmen. Die Eintracht hat dagegen nur noch Minimalchancen darauf, in der kommenden Saison international zu spielen.
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13: Zur Stunde gibt's bei uns eine teilweise bewölkte Lage. In Heilbronn haben wir 11 Grad, in Hohenlohe 10 Grad und im Ostalbkreis 8 Grad. Im Laufe des Vormittags lockern die Wolken immer wieder auf, bevor ab dem späten Vormittag mehr Wolken aufziehen. In der Nacht kühlt es auf rund 8 Grad ab. Morgen zeigen sich zeitweise Wolkenlücken, später ziehen einzelne Schauer durch, bei Höchstwerten um die 22 Grad.
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14: Derzeit liegen uns keine Meldungen vor. Weiterhin eine gute Fahrt.
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1: Ich bin Silas Quiring. Russland und die Ukraine wollen ab heute 3 Tage lang die Waffen ruhen lassen und je 1000 Gefangene austauschen. Vermittelt hat das US-Präsident Trump. Der Kreml und Kiew bestätigten das. Zuvor hatte es noch gegenseitige Angriffsdrohungen rund um die für heute geplante Militärparade in Moskau gegeben. Der Bund der Steuerzahler will die Entlastungsprämie endgültig stoppen. Die Bundesregierung müsse die Reißleine ziehen, sagte Steuerzahlerbundchef Holznagel dem RND. Firmen sollten ihren Beschäftigten eigentlich 1000 Euro steuerfrei zahlen können. Die Länder haben die Pläne im Bundesrat aber erstmal gestoppt. Bis zu 20 Millionen Passagiere könnten in diesem Sommer von Flugstreichungen betroffen sein. Schuld sind die hohen Kerosinpreise, so der Chef des Flughafenverbands ADV, Beisel, in der Welt am Sonntag. Vor allem bei Billig-Airlines und kleineren Urlaubszielen dürfte gestrichen werden. Borussia Dortmund ist deutscher Vizemeister. Der BVB hat Eintracht Frankfurt im letzten Heimspiel der Saison mit 3:2 geschlagen. Gleichzeitig feierten die langjährigen Nationalspieler Julian Brandt und Niklas Süle ihren Abschied von den Dortmunder Fans.
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2: Zur Stunde haben wir bei uns eine teilweise bewölkte Nacht. In Heilbronn liegen die Temperaturen aktuell bei 10 Grad, in Hohenlohe sind es 9 Grad und im Ostalbkreis 8 Grad. Im weiteren Verlauf lockern die Wolken immer mal wieder auf, tagsüber kommt die Sonne durch und die Werte steigen auf bis zu 22 Grad. In der Nacht kühlt es in der gesamten Tonregion auf rund 8 bis 12 Grad ab. Morgen gibt es zunächst viele Wolken, im Verlauf ziehen dann Schauer durch, bei Höchstwerten um die 24 Grad.
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3: Derzeit liegen uns keine Meldungen vor. Weiterhin eine gute Fahrt.
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1: Ich bin Silas Quiring. Russland und die Ukraine wollen ab heute 3 Tage lang die Waffen ruhen lassen und je 1000 Gefangene austauschen. Vermittelt hat das US-Präsident Trump. Der Kreml und Kiew bestätigten das. Zuvor hatte es noch gegenseitige Angriffsdrohungen rund um die für heute geplante Militärparade in Moskau gegeben. Der Bund der Steuerzahler will die Entlastungsprämie endgültig stoppen. Die Bundesregierung müsse die Reißleine ziehen, sagte Steuerzahlerbundchef Holznagel dem RND. Firmen sollten ihren Beschäftigten eigentlich 1000 Euro steuerfrei zahlen können. Die Länder haben die Pläne im Bundesrat aber erstmal gestoppt. Bis zu 20 Millionen Passagiere könnten in diesem Sommer von Flugstreichungen betroffen sein. Schuld sind die hohen Kerosinpreise, so der Chef des Flughafenverbands ADV, Beisel, in der Welt am Sonntag. Vor allem bei Billig-Airlines und kleineren Urlaubszielen dürfte gestrichen werden. Borussia Dortmund ist deutscher Vizemeister. Der BVB hat Eintracht Frankfurt im letzten Heimspiel der Saison mit 3:2 geschlagen. Gleichzeitig feierten die langjährigen Nationalspieler Julian Brandt und Niklas Süle ihren Abschied von den Dortmunder Fans.
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2: Zur Stunde gibt es bei uns einen Mix aus Wolken, wobei der Himmel teilweise bedeckt ist. In Heilbronn liegen die Temperaturen gerade bei 10 Grad, in Hohenlohe sind es 9 Grad und im Ostalbkreis 8 Grad. Im Laufe des Tages lockert es immer wieder auf, dazu steigen die Werte auf rund 22 Grad. In der Nacht kühlt es auf etwa 8 bis 14 Grad ab. Morgen startet ihr mit vielen Wolken, dazu gibt es Höchstwerte um die 24 Grad.
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3: Derzeit liegen uns keine Meldungen vor. Weiterhin eine gute Fahrt.
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5: Ich bin Silas Quering. Russland und die Ukraine wollen ab heute 3 Tage lang die Waffen ruhen lassen und je 1000 Gefangene austauschen. Vermittelt hat das US-Präsident Trump. Der Kreml und Kiew bestätigten das. Zuvor hatte es noch gegenseitige Angriffsdrohungen rund um die für heute geplante Militärparade in Moskau gegeben. Der Bund der Steuerzahler will die Entlastungsprämie endgültig stoppen. Die Bundesregierung müsse die Reißleine ziehen, sagte Steuerzahlerbundchef Holznagel dem RND. Firmen sollten ihren Beschäftigten eigentlich 1000 Euro steuerfrei zahlen können. Die Länder haben die Pläne im Bundesrat aber erstmal gestoppt. Bis zu 20 Millionen Passagiere könnten in diesem Sommer von Flugstreichungen betroffen sein. Schuld sind die hohen Kerosinpreise, so der Chef des Flughafenverbands ADV, Beisel, in der Welt am Sonntag. Vor allem bei Billig-Airlines und kleineren Urlaubszielen dürfte gestrichen werden. Borussia Dortmund ist deutscher Vizemeister. Der BVB hat Eintracht Frankfurt im letzten Heimspiel der Saison mit 3:2 geschlagen. Gleichzeitig feierten die langjährigen Nationalspieler Julian Brandt und Niklas Süle ihren Abschied von den Dortmunder Fans.
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6: Derzeit haben wir bei uns einen Mix aus Wolken und einzelnen Auflockerungen. In Heilbronn liegen die Temperaturen aktuell bei 10 Grad. In Hohenlohe und im Ostalbkreis gibt's jeweils 8 Grad. Im Laufe des Vormittags lockern die Wolken immer wieder auf, dazu steigen die Werte auf bis zu 22 Grad. In der Nacht kühlt es auf etwa 10 Grad ab. Morgen wird es in der gesamten Tonregion stark bewölkt, dazu kommen am Abend Schauer auf, bei Höchstwerten um die 24 Grad.
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7: Derzeit liegen uns keine Meldungen vor. Weiterhin eine gute Fahrt.
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3: Ich bin Daniel Bornberg. Nach Angriffsdrohungen von Russland und der Ukraine rund um die geplante Militärparade heute in Moskau gibt es jetzt eine Kehrtwende. Bis anschließend Montag gilt laut US-Präsident Trump eine Waffenruhe. Das bestätigten auch Kiew und Moskau. Außerdem ist ein neuer Gefangenenaustausch geplant. Bis zu 20 Millionen Passagiere könnten in diesem Sommer von Flugstreichungen betroffen sein. Schuld sind die hohen Kerosinpreise, so der Chef des Flughafenverbands ADV Beisel in der Welt am Sonntag. Vor allem bei Billig-Airlines und kleineren Urlaubszielen dürfte gestrichen werden. Der Bund der Steuerzahler fordert einen endgültigen Stopp für die Entlastungsprämie. Die Bundesregierung muss die Reißleine ziehen, sagte Steuerzahlerbundchef Holznagel dem RND. Firmen sollten ihren Leuten eigentlich 1.000 Euro steuerfrei zahlen können. Die Länder stoppten die Pläne aber im Bundesrat. Schauspieler Christian Ulm ist im Rechtsstreit mit dem Spiegel vorerst größtenteils gescheitert. Das Landgericht Hamburg sagt im Kern, der Artikel über die Vorwürfe seiner Ex-Frau Colleen Fernandez gegen ihn war im Wesentlichen okay. Es ging unter anderem um Fake-Profile im Netz und gefälschte Pornobilder. Borussia Dortmund ist deutscher Vizemeister. Der BVB hat Eintracht Frankfurt im letzten Heimspiel der Saison mit 3:2 geschlagen. Gleichzeitig feierten die langjährigen Nationalspieler Julian Brandt und Niklas Süle ihren Abschied von den Dortmunder Fans.
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4: Aktuell gibt's bei uns einen teilweise bewölkten Himmel, wobei es in Hohenlohe und im Ostalbkreis sogar noch etwas klarer aussieht. In Heilbronn haben wir zur Stunde 10 Grad, in Hohenlohe und im Ostalbkreis jeweils 8 Grad. Im Tagesverlauf kommen die Wolken immer wieder durch, zwischendurch zeigt sich aber auch die Sonne. Die Temperaturen steigen bis zum Nachmittag auf 22 Grad an, wobei die Höchstwerte in Heilbronn erreicht werden. In der Nacht sinken die Werte in der gesamten Tonregion auf um die 8 bis 10 Grad. Morgen wird's mit vielen Wolken deutlich wechselhafter. Die Höchstwerte liegen bei etwa 24 Grad.
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5: Derzeit liegen uns keine Meldungen vor. Weiterhin eine gute Fahrt.
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3: Ich bin Daniel Bornberg. Nach Angriffsdrohungen von Russland und der Ukraine rund um die geplante Militärparade heute in Moskau gibt es jetzt eine Kehrtwende. Bis anschließend Montag gilt laut US-Präsident Trump eine Waffenruhe. Das bestätigten auch Kiew und Moskau. Außerdem ist ein neuer Gefangenenaustausch geplant. Bis zu 20 Millionen Passagiere könnten in diesem Sommer von Flugstreichungen betroffen sein. Schuld sind die hohen Kerosinpreise, so der Chef des Flughafenverbands ADV Beisel in der Welt am Sonntag. Vor allem bei Billig-Airlines und kleineren Urlaubszielen dürfte gestrichen werden. Der Bund der Steuerzahler fordert einen endgültigen Stopp für die Entlastungsprämie. Die Bundesregierung muss die Reißleine ziehen, sagte Steuerzahlerbundchef Holznagel dem RND. Firmen sollten ihren Leuten eigentlich 1.000 Euro steuerfrei zahlen können. Die Länder stoppten die Pläne aber im Bundesrat. Schauspieler Christian Ulm ist im Rechtsstreit mit dem Spiegel vorerst größtenteils gescheitert. Das Landgericht Hamburg sagt im Kern, der Artikel über die Vorwürfe seiner Ex-Frau Colleen Fernandez gegen ihn war im Wesentlichen okay. Es ging unter anderem um Fake-Profile im Netz und gefälschte Pornobilder. Borussia Dortmund ist deutscher Vizemeister. Der BVB hat Eintracht Frankfurt im letzten Heimspiel der Saison mit 3:2 geschlagen. Gleichzeitig feierten die langjährigen Nationalspieler Julian Brandt und Niklas Süle ihren Abschied von den Dortmunder Fans.
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4: Derzeit gibt's bei uns einen teils bewölkten Himmel. In Heilbronn liegen die Temperaturen am Vormittag bei rund 10 Grad. In Hohenlohe und im Ostalbkreis sind es jeweils etwa 8 Grad. Im Laufe des Tages kommt die Sonne immer häufiger durch, die Wolken lockern zunehmend auf. Bis zum Abend steigen die Werte in der gesamten Tonregion auf um die 22 Grad. Danach kühlt es in der Nacht auf ungefähr 11 Grad ab. Morgen startet ihr mit vielen Wolken. Im weiteren Verlauf klettern die Temperaturen auf rund 24 Grad.
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5: Derzeit liegen uns keine Meldungen vor. Weiterhin eine gute Fahrt.
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14: Ich bin Daniel Bornberg. Die Grünen und die CDU in Baden-Württemberg stimmen heute auf Parteitagen über ihren Koalitionsvertrag ab. Am Mittwoch soll Cem Özdemir dann zum neuen Ministerpräsidenten gewählt werden. Er tritt damit die Nachfolge von Winfried Kretschmann an, der aus Altersgründen nicht mehr angetreten war. Russland und die Ukraine wollen 3 Tage lang die Waffen ruhen lassen und je 1000 Gefangene austauschen. Vermittelt hat das US-Präsident Trump, der Kreml und Kiew bestätigten das. Zuvor hatte es noch gegenseitige Angriffsdrohungen rund um die Militärparade heute in Moskau gegeben. Ein endgültiges Aus für die Entlastungsprämie, das fordert der Bund der Steuerzahler. Die Bundesregierung sollte die Reißleine ziehen, sagte Verbandschef Holznagel dem RND. Firmen sollten ihren Leuten eigentlich 1.000 Euro steuerfrei zahlen können. Die Länder stoppten die Pläne aber im Bundesrat. Wegen der hohen Kerosinpreise drohen in Deutschland diesen Sommer massenhaft Flugausfälle. Das sagte der Chef des Flughafenverbands ADV Beisel der Welt am Sonntag. Bis zu 20 Millionen Passagiere könnten betroffen sein, weil vor allem Billig-Airlines wohl Verbindungen streichen werden. Der BVB ist Bundesliga-Vizemeister. Nach einem 3:2-Heimsieg gegen Frankfurt ist in Dortmund der zweite Tabellenplatz nicht mehr zu nehmen. Die Eintracht hat dagegen nur noch minimal Chancen darauf, in der kommenden Saison international zu spielen.
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13: Aktuell haben wir bei uns einen Mix aus Sonne und Wolken. In Heilbronn sind es am Morgen 10 Grad, in Hohenlohe 8 Grad und im Ostalbkreis 9 Grad. Im Tagesverlauf lockern die Wolken immer wieder auf, die Sonne kommt durch und die Temperaturen steigen auf rund 21 Grad. In der Nacht kühlt es auf um die 10 Grad ab, dabei bleibt es überwiegend trocken. Morgen gibt es erst viele Wolken, später ziehen Schauer und Gewitter durch, bei Höchstwerten um die 24 Grad.
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15: Achtung, auf der A81 von Heilbronn Richtung Stuttgart. Bei der Anschlussstelle Heilbronn unter Gruppenbach steht ein defektes Fahrzeug. Bitte seid vorsichtig. Auf der A8 von Stuttgart Richtung München erwartet euch ebenfalls ein defektes Fahrzeug zwischen Kirchheim, Tech Ost und Eichelberg. 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
16: Ich bin Daniel Bornberg. Die Grünen und die CDU in Baden-Württemberg stimmen heute auf Parteitagen über ihren Koalitionsvertrag ab. Am Mittwoch soll Cem Özdemir dann zum neuen Ministerpräsidenten gewählt werden. Er tritt damit die Nachfolge von Winfried Kretschmann an, der aus Altersgründen nicht mehr angetreten war. Russland und die Ukraine wollen 3 Tage lang die Waffen ruhen lassen und je 1000 Gefangene austauschen. Vermittelt hat das US-Präsident Trump. Der Kreml und Kiew bestätigten das. Zuvor hatte es noch gegenseitige Angriffsdrohungen rund um die Militärparade heute in Moskau gegeben. Ein endgültiges Aus für die Entlastungsprämie, das fordert der Bund der Steuerzahler. Die Bundesregierung sollte die Reißleine ziehen, sagte Verbandschef Holznagel dem RND. Firmen sollten ihren Leuten eigentlich 1.000 Euro steuerfrei zahlen können. Die Länder stoppten die Pläne aber im Bundesrat. Wegen der hohen Kerosinpreise drohen in Deutschland diesen Sommer massenhaft Flugausfälle. Das sagte der Chef des Flughafenverbands ADV Beisel der Welt am Sonntag. Bis zu 20 Millionen Passagiere könnten betroffen sein, weil vor allem Billig-Airlines wohl Verbindungen streichen werden. Der BVB ist Bundesliga-Vizemeister. Nach einem 3:2-Heimsieg gegen Frankfurt ist in Dortmund der zweite Tabellenplatz nicht mehr zu nehmen. Die Eintracht hat dagegen nur noch minimal Chancen darauf, in der kommenden Saison international zu spielen.
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17: Aktuell gibt's bei uns einen Mix aus Wolken und Sonne. In Heilbronn haben wir zur Stunde 10 Grad, in Hohenlohe sind es 8 Grad und im Ostalbkreis 10 Grad. Im Laufe des Vormittags lockern die Wolken immer wieder auf, die Sonne kommt zwischendurch durch. Später am Nachmittag klettern die Werte auf rund 22 Grad, die Wolken bleiben dabei wechselhaft. In der Nacht kühlt es auf um die 10 Grad ab. Morgen startet ihr mit einem Mix aus Sonne und Wolken. Im Tagesverlauf steigen die Temperaturen auf bis zu 24 Grad.
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18: Achtung, auf der A81 Heilbronn Richtung Stuttgart. Im Bereich der Anschlussstelle Heilbronn-Untergruppenbach steht ein defektes Fahrzeug. Auch auf der A8 zwischen Kirchheimteck Ost und Eichelberg in Richtung München gibt es ein defektes Fahrzeug. Passt dort besonders auf. 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
3: Ich bin Daniel Bornberg. Bei der gesetzlichen Pflegeversicherung ist eine Reform geplant. Gesundheitsministerin Warken hat nun weitere Details genannt. Sie kündigte in der Rheinischen Post unter anderem an, dass Gutverdiener stärker belastet werden sollen. Warken schloss aber aus, Pflegegrade zu streichen. Der Bund der Steuerzahler fordert einen Stopp für die Entlastungsprämie. Die Bundesregierung muss die Reißleine ziehen, sagte Steuerzahlerbundchef Holznagel dem RND. Firmen sollten ihren Leuten eigentlich 1.000 Euro steuerfrei zahlen können. Die Länder stoppten die Pläne aber im Bundesrat. Nach Angriffsdrohungen von Russland und der Ukraine rund um die Militärparade heute in Moskau gibt es jetzt eine Kehrtwende. Bis einschließlich Montag gilt laut US-Präsident Trump eine Waffenruhe. Das bestätigten auch Kiew und Moskau. Außerdem ist ein neuer Gefangenenaustausch geplant. In Ungarn wird heute der neue Regierungschef Magyar vereidigt. Seine Partei hatte bei der Wahl Mitte April eine Zweidrittelmehrheit im Parlament geholt. Magyar will die Beziehungen zur EU deutlich verbessern. Damit endet die lange Regierungszeit des prorussischen Präsidenten Orbán. Borussia Dortmund ist deutscher Vizemeister. Der BVB hat Eintracht Frankfurt im letzten Heimspiel der Saison mit 3:2 geschlagen. Gleichzeitig feierten die langjährigen Nationalspieler Julian Brandt und Niklas Süle ihren Abschied von den Dortmunder Fans.
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4: Derzeit zeigt sich bei uns ein Mix aus Wolken und etwas Sonne. In Heilbronn haben wir am Vormittag 10 Grad, in Hohenlohe und im Ostalbkreis gibt's jeweils ebenfalls 10 Grad. Im Tagesverlauf lockern die Wolken auf, die Sonne kommt öfter durch und die Werte steigen auf bis zu 22 Grad. In der Nacht kühlt es in der gesamten Thunregion auf um die 8 bis 11 Grad ab. Morgen wird's noch mal ein Stück wärmer, mit Höchstwerten um die 24 Grad. Dazu ziehen am späten Abend Schauer und Gewitter durch.
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5: Achtung, auf der A7 von Ulm Richtung Würzburg sind zwischen Wörnitz und dem Rastplatz Kreuzfeld Gegenstände auf der Fahrbahn. Auf der A8 Stuttgart Richtung München steht zwischen Kirchheim-Tech Ost und Eichelberg ein defektes Fahrzeug. Noch mehr Verkehr? 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

0: Für manche Dinge hat bisher ein bisschen Kleingeld gereicht, aber jetzt müssen wir leider deutlich tiefer in die Tasche greifen, zumindest wenn es ums Parken geht. Ganz besonders in Heilbronn, da werden nämlich die Parkgebühren drastisch angezogen. Ab 2027 kostet der Bewohnerparkausweis statt 30 Euro im Jahr satte 120 Euro. Also das ist eine Vervierfachung und auch das Kurzzeitparken in den Parkhäusern wird doppelt so teuer. In der Altstadt sind wir dann bei 3 Euro pro Stunde. Darüber haben wir diese Woche auch schon mit unserem Radioton-Redakteur Franjo Bendeich gesprochen.
1: Ja, für die Antwort, da will ich kurz fachsimpeln. Also bis 2021, da gab es vom Bund eine Deckelung. 30,70 Euro, das durfte so ein Bewohnerparkausweis kosten. Und seit 5 Jahren ist das Aufgabe von den Kommunen. Das heißt, die haben da quasi freies Spiel. Die einzige Empfehlung, die vom Land kommt, ist, dass der Bereich Parken unterm Strich auf eine schwarze Null kommen sollte, sich also selber finanziert. Wenn man jetzt mal an den Preis von der eigenen Miete denkt und sich dann die Größe irgendwie vom Wollhaus-Parkhaus vorstellt, ja, da ist eine schwarze Null natürlich utopisch, nur mit Parkgebühren. Und so kommen dann eben so immense Preisanstiege zusammen.
0: Ja, erst war das Tanken ein Luxusgut, jetzt wird's auch noch das Parken, zumindest in Heilbronn. Aber es gibt auch gute Nachrichten aus der Tonregion. Andere Städte und Kommunen wie zum Beispiel Bad Mergentheim haben eine Erhöhung abgelehnt. Andere beraten noch. Hoffen wir jetzt einfach mal, dass Heilbronn da die einzige Stadt bleibt, die so kräftig an der Preisschraube dreht. Ich wünsche euch auf jeden Fall einen entspannten Start in diesen Samstag. Hier ist eure Wetterfrau Madeline Willers. Normalerweise hört ihr mich ja morgen mit Caro und dem Megis. Aber heute begleite ich euch wieder durch den Vormittag. Ich freue mich drauf und passend zum Thema Glück habe ich euch jetzt Kylie Minogue mit I Should Be So Lucky.

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3: Derzeit haben wir bei uns einen bedeckten Himmel über der gesamten Thurnregion. In Heilbronn liegen die Temperaturen am Vormittag bei 11 Grad. In Hohenlohe und im Ostalbkreis gibt's jeweils ebenfalls 11 Grad. Im Laufe des Tages lockern die Wolken immer wieder auf. Zwischendurch kommt die Sonne durch. Und die Werte steigen bis zum Nachmittag auf um die 22 Grad. In der Nacht kühlt es auf rund 10 Grad ab. Morgen wird's wechselhaft mit vielen Wolken. Dazu ziehen später Schauer durch. Die Höchstwerte erreichen etwa 24 Grad.
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5: Auf der A6 Heilbronn Richtung Nürnberg zwischen Feuchtwangen Nord und Aurach. Achtung, Personen auf der Fahrbahn. In beiden Richtungen sorgt das für Gefahr. Ebenfalls auf der A6 in Richtung Nürnberg gibt es zwischen Feuchtwangen Nord und Aurach ein defektes Fahrzeug, also Vorsicht. Auf der A8 von Stuttgart Richtung München müsst ihr zwischen Kirchheim-Tech Ost und Eichelberg mit einem defekten Fahrzeug rechnen. Noch mehr Verkehr? Ausführlich zum Nachlesen findet ihr auf radioton.de und in unserer App.
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13: Ich bin Daniel Bornberg. Wegen Milliardendefiziten kommt eine Reform der gesetzlichen Pflegeversicherung. Gesundheitsministerin Warken hat nun in der Rheinischen Post weitere Details genannt. So sollen unter anderem Gutverdiener stärker belastet werden. Warken schloss aber aus, Pflege gerade zu streichen. Ein endgültiges Aus für die Entlastungsprämie, das fordert der Bund der Steuerzahler. Die Bundesregierung sollte die Reißleine ziehen, sagte Verbandschef Holznagel dem RND. Firmen sollten ihren Leuten eigentlich 1.000 Euro steuerfrei zahlen können. Die Länder stoppten die Pläne aber im Bundesrat. Nach Angriffsdrohungen von Russland und der Ukraine rund um die Militärparade heute in Moskau gibt es jetzt eine Kehrtwende. Bis einschließlich Montag gilt laut US-Präsident Trump eine Waffenruhe. Das bestätigten auch Kiew und Moskau. Außerdem ist ein neuer Gefangenenaustausch geplant. Bis zu 20 Millionen Passagiere könnten in diesem Sommer von Flugstreichungen betroffen sein. Schuld sind die hohen Kerosinpreise, so der Chef des Flughafenverbands ADV Beisel in der Welt am Sonntag. Vor allem bei Billig-Airlines und kleineren Urlaubszielen dürfte gestrichen werden. Der BVB ist Bundesliga-Vizemeister. Nach einem 3:2-Heimsieg gegen Frankfurt ist in Dortmund der zweite Tabellenplatz nicht mehr zu nehmen. Die Eintracht hat dagegen nur noch minimal Chancen darauf, in der kommenden Saison international zu spielen.
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14: Derzeit haben wir bei uns einen stark bewölkten Himmel. In Heilbronn und in Hohenlohe sind es gerade jeweils 12 Grad. Im Ostalbkreis liegt die Temperatur bei 12 Grad. Im Laufe des Vormittags lockern die Wolken immer wieder auf. Die Sonne kommt zwischendurch durch. Zum Abend hin steigen die Temperaturen in der gesamten Tonregion auf rund 22 Grad. Dazu gibt's überwiegend klaren Himmel. In der Nacht kühlt's auf um die 10 Grad ab. Morgen wird's mit Höchstwerten um 24 Grad ein bisschen wärmer. Allerdings ziehen dabei viele Wolken durch.
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15: Achtung, auf der A6 von Heilbronn Richtung Nürnberg zwischen Feuchtwangen Nord und Aurach steht ein defektes Fahrzeug. Bitte vorsichtig fahren. Auf der A81 von Stuttgart Richtung Würzburg gibt es zwischen der Anschlussstelle Heilbronn unter Gruppenbach und dem Kreuz Weinsberg 1 Kilometer Stau. Plant mindestens 55 Minuten mehr ein. Noch mehr Verkehr ausführlich zum Nachlesen findet ihr auf radioton.de und in unserer App.
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0: Also ich weiß ja nicht, wie es euch geht, aber ich finde es schon richtig schön, dass es zum Beispiel einen Valentinstag, Vatertag oder wie morgen einen Muttertag gibt. Einfach Tage, an denen man seinen Liebsten nochmal eine besondere Freude machen kann. Und am schönsten ist es doch eigentlich, wenn man gemeinsame Zeit miteinander verbringt. Und genau deshalb haben wir uns bei Radio Ton auch etwas ganz Besonderes überlegt. Ihr konntet gestern den ganzen Tag bei uns im Studio anrufen oder uns eine Sprachnachricht schicken und erzählen, warum eure Mama die Beste ist. Und mit ein bisschen Glück konntet ihr einen Muttertagskuchen von der Konditorei Schillerlocke aus Laufen gewinnen. Und das Beste daran, unser Reporter Franjo fährt heute persönlich zu den Gewinnerinnen und Gewinnern und verteilt die Kuchen, damit ihr morgen gemeinsam mit eurer lieben Mama eine richtig schöne und genussvolle Zeit verbringen könnt. Und mein persönliches Highlight war ja diese Woche Lasse aus Ilsfeld. Der hat sich bei Caro und Megges in der Morgenshow reingemeldet.
1: Hallo, ich bin der Lasse, ich bin 9 Jahre alt und ich möchte sagen, warum meine Mama die Beste ist.
2: Oh Lasse, das sagst du uns jetzt gerne mal. Warum ist Mama die Beste?
1: Weil sie die ganze Zeit unser Versprechen hinrichtet, uns die ganze Zeit beschäftigt, ja, und einfach ganz gut kochen kann.
0: Ja, so süß. Und auch Simone aus Walheim gehört zu den glücklichen Gewinnerinnen.
3: Hier ist die Simone. Hallo, ich würde für meine Mama auch gerne einen Muttertagskuchen gewinnen.
4: Ja, warum denn?
3: Unsere Mimi, wir sagen zu meiner Mama, alle Mimi, ob die Kinder, die Enkelkinder oder die Urenkel, das ist einfach die Beste. Sie ist immer für uns da und mit fast 75 fit wie ein Turnschuh und macht alles, alles möglich für uns alle.
0: Ja, die Mamas auf dieser Welt sind für mich einfach Heldinnen. Und an dieser Stelle möchte ich mich auch ganz herzlich bei meiner lieben Mama bedanken. Dafür, dass sie immer für mich da ist, mich unterstützt und einfach die Beste ist. Ja, ich bin eure Wetterfrau Madeline Villers aus dem Morgenteam mit Caro und dem Megges. Und ich wünsche euch morgen einen wunderschönen Muttertag. Ich habe jetzt für euch Never Gonna Give You Up von Rick Astley.

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3: Derzeit haben wir bei uns einen bedeckten Himmel. Im Ostalbkreis lockern die Wolken bereits etwas auf. In Heilbronn und in Hohenlohe liegen die Temperaturen am Vormittag bei jeweils 12 Grad. Im Ostalbkreis gibt's 13 Grad. Im Laufe des Tages kommt die Sonne immer wieder durch. Die Werte steigen auf bis zu 22 Grad. In der Nacht kühlt es in der gesamten Thurnregion auf rund 10 Grad ab. Morgen wird's wieder bewölkter. Dazu gibt's später leichte Gewitter mit Regen.
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24: Auf der A3 von Würzburg Richtung Nürnberg ist zwischen Rottendorf und Kitzingen-Schwarzach der Standstreifen blockiert, da liegen Gegenstände. Passt auf, hier ist ein defektes Fahrzeug. Achtung, auf der A81 Stuttgart Richtung Heilbronn im Bereich der Anschlussstelle Stuttgart-Zuffenhausen wegen eines defekten Fahrzeugs. Auf der A8 von Stuttgart Richtung München gibt es zwischen Märklingen und Ulm-West ebenfalls eine Gefahrenstelle durch ein defektes Fahrzeug. Wenn ihr auf der A81 von Stuttgart Richtung Würzburg unterwegs seid, zwischen der Anschlussstelle Ilsfeld und dem Kreuz Weinsberg, steckt ihr in einem 3 Kilometer langen Stau fest. Plant hier über 41 Minuten mehr ein. Noch mehr Verkehr, ausführlich zum Nachlesen, findet ihr auf radioton.de und in unserer App.
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24: Ich bin Daniel Bornberg. Grüne und CDU in Baden-Württemberg stimmen heute über ihren Koalitionsvertrag ab. Die Grünen kommen in Stuttgart zusammen, die CDU in Korntal-Münchingen. Am Mittwoch soll Cem Özdemir dann zum neuen Ministerpräsidenten und damit Nachfolger von Winfried Kretschmann gewählt werden. Bei der gesetzlichen Pflegeversicherung ist eine Reform geplant. Gesundheitsministerin Warten hat nun weitere Details genannt. Sie kündigte in der Rheinischen Post unter anderem an, dass Gutverdiener stärker belastet werden sollen. Warten schloss aber aus, Pflegegrade zu streichen. Nach Angriffsdrohungen von Russland und der Ukraine rund um die Militärparade heute in Moskau hat es eine Kehrtwende gegeben. 3 Tage lang gilt laut US-Präsident Trump eine Waffenruhe. Das bestätigten auch Kiew und der Kreml. Außerdem ist ein neuer Gefangenenaustausch geplant. Der Bund der Steuerzahler fordert einen Stopp für die Entlastungsprämie. Die Bundesregierung muss die Reißleine ziehen, sagte Steuerzahlerbundchef Holznagel dem RND. Firmen sollten ihren Leuten eigentlich 1.000 Euro steuerfrei zahlen können. Die Länder stoppten die Pläne aber im Bundesrat. Der Kampf ums europäische Geschäft oder gegen den Abstieg. Darum geht's heute am vorletzten Spieltag der Fußball-Bundesliga. Am Nachmittag gibt's die Duelle Leipzig-St. Pauli, Stuttgart-Leverkusen, Augsburg-Gladbach und Hoffenheim-Bremen. Wolfsburg trifft dann am Abend auf die Bayern.
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25: Derzeit haben wir bei uns einen Mix aus Sonne und Wolken. In Heilbronn und in Hohenlohe liegen die Temperaturen am Vormittag bei jeweils 14 Grad. Im Ostalbkreis gibt's ebenfalls 14 Grad. Im Tagesverlauf kommt die Sonne immer öfter durch, die Wolken lockern weiter auf und die Werte steigen auf bis zu 22 Grad. In der Nacht kühlt es in der gesamten Tonregion auf rund 10 Grad ab. Morgen wird's wieder freundlich mit viel Sonne. Dazu klettern die Temperaturen auf bis zu 24 Grad.
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26: Achtung, auf der A81 von Stuttgart Richtung Würzburg. Zwischen den Anschlussstellen Ilsfeld und Weinsberg-Ellhofen stoppt euch ein 4 Kilometer langer Stau. Mindestens 53 Minuten mehr einplanen. Auf der A8 von München Richtung Stuttgart. Achtung im Bereich Anschlussstelle Merklingen. Ein defektes Fahrzeug sorgt für Gefahren. Auch auf der A81 Heilbronn Richtung Stuttgart bei der Anschlussstelle Pleidelsheim gibt es eine Gefahrenstelle durch ein defektes Fahrzeug. Zudem auf der A81 Stuttgart Richtung Heilbronn an der Anschlussstelle Stuttgart-Zuffenhausen ebenfalls Gefahr wegen Panne. Noch mehr Verkehr, ausführlich zum Nachlesen, findet ihr auf radioton.de und in unserer App.
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0: Guten Morgen, hier ist eure Wetterfrau Madeline Villers aus dem Morgenteam mit Caro und dem Megis. Und wir schauen ja jeden Samstagvormittag gemeinsam auf das zurück, was diese Woche bei uns in der Tonregion so los war. Und ich kann euch sagen, es war so richtig genussvoll.
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0: 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Zum Beispiel hat Hildegard aus Möglingen bei Caro und Megis in der Morgenshow das Quiz richtig gelöst und eine exklusive Sternekochbox im Wert von 200 Euro von Sternekoch Benjamin Merz gewonnen. Und ich würde sagen, da hören wir jetzt einfach mal kurz rein.
2: Was ist dieses Jahr das Besondere an der Vorspeise? Ist das A, es ist ein Fusionsgang, also alle drei Sterneköche waren beteiligt. Ist das B, die Vorspeise ist dieses Jahr süßer als der Nachtisch? Oder ist es C, die Vorspeise fällt dieses Jahr aus?
3: Was meinst du?
4: Sagst du.
3: Dieses Jahr ein Fusionsgang heißt, alle Sterneköche waren beteiligt, liebe Hildegard.
4: Ja, so machen wir das jetzt, ja.
3: Okay, es geht um die Kochbox. Megis, gibt es denn diese Kochbox für die Hildegard?
2: Die gibt es, jawohl.
4: Super, ihr seid klasse, ihr seid spitze.
0: Ja, wie schön. Eine richtig genussvolle Woche geht bei Radioton zu Ende. 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Juni. 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Habt einen schönen Samstagvormittag. Ich habe jetzt für euch Hooters mit 500 Miles.

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6: Aktuell haben wir bei uns viele Wolken am Himmel, wobei in Hohenlohe und im Ostalbkreis auch mal die Sonne zwischendurch rauskommt. In Heilbronn sind es gerade 14 Grad, in Hohenlohe und im Ostalbkreis gibt's jeweils etwa 15 Grad. Im Tagesverlauf lockern die Wolken auf, die Sonne zeigt sich häufiger und die Temperaturen steigen auf rund 22 Grad an. In der Nacht kühlt's in der gesamten Thurnregion auf um die 10 bis 14 Grad ab, dabei bleibt der Himmel überwiegend klar. Morgen wird's mit Höchstwerten um die 24 Grad etwas wärmer, allerdings ziehen dann wieder mehr Wolken auf.
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8: Achtung, auf der A81 von Stuttgart in Richtung Heilbronn zwischen Mundelsheim und Ilsfeld. Hier steht ein defektes Fahrzeug. Weiter geht's auf der A8 von München Richtung Stuttgart. Im Bereich der Anschlussstelle Merklingen blockiert ein weiteres defektes Fahrzeug den Verkehr. Ähnlich auf der A3 Würzburg Richtung Nürnberg im Bereich Kreuzbibel-Ried. Auch hier sorgt ein defektes Fahrzeug für Gefahr. Dann gibt es noch Stau auf der A81 von Stuttgart Richtung Würzburg. Zwischen Anschlussstelle Ilsfeld und Kreuz Weinsberg müsst ihr mit 5 Kilometern Stau und mindestens 45 Minuten Verzögerung rechnen. Noch mehr Verkehr ausführlich zum Nachlesen findet ihr auf radioton.de und in unserer App.
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16: Ich bin Daniel Bornberg. Russland und die Ukraine wollen 3 Tage lang die Waffen ruhen lassen und je 1000 Gefangene austauschen. Vermittelt hat das US-Präsident Trump, der Kreml und Kiew bestätigten das. Zuvor hatte es noch gegenseitige Angriffsdrohungen rund um die Militärparade heute in Moskau gegeben. Bei der gesetzlichen Pflegeversicherung ist eine Reform geplant. Gesundheitsministerin Warken hat nun weitere Details genannt. Sie kündigte in der Rheinischen Post unter anderem an, dass Gutverdiener stärker belastet werden sollen. Warken schloss aber aus, Pflegegrade zu streichen. In Ungarn wird heute der neue Regierungschef Madjar vereidigt. Seine Partei hatte bei der Wahl Mitte April eine Zweidrittelmehrheit im Parlament geholt. Madjar will die Beziehungen zur EU deutlich verbessern. Damit endet die lange Regierungszeit des pro-russischen Präsidenten Orbán. Bis zu 20 Millionen Passagiere könnten im Sommer in Deutschland von Flugstreichungen betroffen sein. Davon geht der Flughafenverband aus. Schuld sind die hohen Kerosinpreise. Verbandschef Beusel sagte der Welt am Sonntag, vor allem bei Billig-Airlines und kleineren Urlaubszielen dürfte gestrichen werden. In der Fußball-Bundesliga steht heute der vorletzte Spieltag an. Im Fokus stehen dabei das europäische Geschäft und der Abstiegskampf. Am Nachmittag gibt's die Partien Leipzig-St. Pauli, Stuttgart-Leverkusen, Augsburg-Gladbach und Hoffenheim-Bremen. Wolfsburg trifft am Abend auf die Bayern.
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14: Derzeit gibt's bei uns einen Mix aus Wolken und einzelnen Auflockerungen. In Heilbronn haben wir gerade 15 Grad. In Hohenlohe und im Ostalbkreis liegen die Temperaturen ebenfalls bei 15 Grad. Im Laufe des Nachmittags kommt die Sonne immer häufiger durch, die Wolken lockern weiter auf, dabei steigen die Werte auf bis zu 22 Grad. In der Nacht sinken die Temperaturen auf um die 10 bis 14 Grad. Morgen startet ihr mit einem klaren Himmel, später zieht es zu, bei Höchstwerten um 24 Grad.
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17: Auf der A81 von Stuttgart Richtung Würzburg seid ihr zwischen Mundelsheim und Weinsberg-Ellhofen in einem 6 Kilometer langen Stau gefangen. Das kostet euch mindestens 55 Minuten mehr. Achtung, auf der A8 von Stuttgart Richtung München gibt's zwischen Eichelberg und Mühlhausen ein defektes Fahrzeug. Passt auch auf der A6 von Heilbronn Richtung Nürnberg auf. Zwischen Neuenstein und Kupferzell steht ebenfalls ein kaputtes Fahrzeug. Und auf der A3 von Würzburg Richtung Nürnberg ist bei Rottendorf der Standstreifen durch einen defekten PKW blockiert. 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
1: Schönen Vormittag, hier ist eure Wetterfrau Madeline Villers aus dem Morgenteam mit Caro und dem Megis. Und wir schauen nicht nur jeden Samstagvormittag zurück auf das, was diese Woche bei uns in der Thunregion so los war, sondern auch auf die aktuellen sportlichen Ereignisse. Und ein bisschen weh tut es mir ja schon noch. Also das Last-Minute-Unentschieden von unserem Medienpartner, dem 1. FC Heidenheim, beim Meister in München letztes Wochenende. Ja, jetzt aber voller Fokus nach vorne, denn wir dürfen weiter mit begonnen, wenn unser 1. FC Hoffnung am Sonntag um 17.30 Uhr in Köln zum vorletzten Bundesligaspieltag der Saison ran muss. Ja, Maxi Schwab aus unserer Radio-Thun-Sportredaktion grinst mich schon wieder so richtig an. Was stimmt dich denn so zuversichtlich?
2: Also mal per se, wenn du ganz unten stehst, was kann noch schlechter werden? Jetzt gehen wir die letzten zwei Spieltage und es gibt noch verschiedene Konstellationen am Ende der Saison, was die Tabelle betrifft. Und ich finde, das ist der besondere Umstand, für den wir sehr dankbar sind und für den es sich weiter lohnt, mit allem zu kämpfen, was wir haben.
3: Da hat FCH-Coach Frank Schmidt das meiste eigentlich schon gesagt. Es gibt nichts zu verlieren. Über lange Zeit stand der 1. FC Hoffnung eigentlich ja schon als sicher geglaubter Absteiger fest. Dann kam der April mit 7 Punkten aus 4 Spielen. So spielt eigentlich kein Absteiger. Die Krönung dann letzte Woche in München. Sinnbild für die Entwicklung ist meiner Meinung nach der geplatzte Knoten bei Stürmer Budu Sivtsivadze. 5 Tore aus den letzten 4 Spielen, sowas trägt die Mannschaft natürlich. Dazu kommen jetzt noch die wirklich günstigen Spielpaarungen. Die Abstiegskonkurrenten Wolfsburg und St. Pauli spielen gegen Meister Bayern und Champions League-Aspirant Leipzig. Beide könnten also gut verlieren. Mit dem Sieg in Köln und dem Momentum auf der Seite vom 1. FC Hoffnung wären alle 3 Teams vor dem letzten Spieltag punktgleich und es gibt einen richtigen Ostalb-Krimi. Deshalb manifestiere ich mal an der Stelle einen 1:2 Auswärtssieg in Köln am Sonntag.
1: Ja, danke dir, Maxi. Momentum hin oder her, unsere Daumen sind mittlerweile ja auch schon ein bisschen grün und blau von vielen Drücken. Aber gebracht hat es die letzten Male eigentlich immer irgendwie etwas. Also machen wir es doch genauso weiter, gemeinsam für den 1. FC Hoffnung.
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9: Derzeit haben wir bei uns einen Mix aus Sonne und Wolken. In Heilbronn und in Hohenlohe liegen die Temperaturen am Vormittag bei 16 Grad. Im Ostalbkreis gibt's ebenfalls 16 Grad. Im weiteren Verlauf des Tages kommt die Sonne immer öfter durch. Die Werte steigen dabei auf bis zu 22 Grad. In der Nacht kühlt es dann auf rund 10 Grad ab. Morgen geht's mit vielen Wolken weiter. Später ziehen vereinzelt Gewitter durch.
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11: Achtung, auf der A6 von Mannheim Richtung Heilbronn. Zwischen Sinsheim und Sinsheim Süd steht ein defektes Fahrzeug. Gleiches Bild auf der A8 Richtung München zwischen Eichelberg und Mühlhausen. Ebenfalls ein defektes Fahrzeug auf der Strecke. Auch auf der A6 von Heilbronn Richtung Nürnberg trefft ihr zwischen Neuenstein und Kupferzell auf ein defektes Fahrzeug. Auf der A81 von Stuttgart Richtung Würzburg steht ihr zwischen Heilbronn unter Gruppenbach und Weinsberg-Ellhofen 5 Kilometer im Stau und müsst mindestens 57 Minuten mehr einplanen. 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
7: Ich bin Daniel Wornberg. 3 Tage lang wollen die Ukraine und Russland auf gegenseitige Angriffe verzichten. Beide Seiten bestätigten, dass seine Feuerpause gilt. Zuletzt hatte es noch gegenseitige Drohungen gegeben, auch mit Blick auf die Militärparade in Moskau heute. Mit der erinnert Russland an den Sieg über Nazi-Deutschland. Bis zu 20 Millionen Passagiere könnten im Sommer in Deutschland von Flugstreichungen betroffen sein. Davon geht der Flughafenverband aus. Schuld sind die hohen Kerosinpreise. Verbandschef Beusel sagte der Welt am Sonntag, vor allem bei Billig-Airlines und kleineren Urlaubszielen dürfte gestrichen werden. Wegen Milliardendefiziten kommt eine Reform der gesetzlichen Pflegeversicherung. Gesundheitsministerin Warken hat nun in der Rheinischen Post weitere Details genannt. So sollen unter anderem Gutverdiener stärker belastet werden. Warken schloss aber aus, Pflege gerade zu streichen. Der Kampf ums europäische Geschäft oder gegen den Abstieg. Darum geht's heute am vorletzten Spieltag der Fußball-Bundesliga. Am Nachmittag gibt's die Duelle Leipzig-St. Pauli, Stuttgart-Leverkusen, Augsburg-Gladbach und Hoffenheim-Bremen. Wolfsburg trifft dann am Abend auf die Bayern.
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8: Derzeit haben wir bei uns einen Mix aus Sonne und Wolken. In Heilbronn und in Hohenlohe liegen die Temperaturen am späten Vormittag bei 17 Grad. Im Ostalbkreis gibt es ebenfalls 17 Grad. Im weiteren Tagesverlauf kommt die Sonne öfter durch, die Wolken lockern auf und es wird wärmer. Die Höchstwerte erreichen 22 Grad. Heute Nacht sinken die Werte in der gesamten Tonregion auf rund 10 bis 14 Grad. Morgen startet ihr mit vielen Wolken. Später ziehen Gewitter und Schauer durch.
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9: Achtung, auf der A81 von Heilbronn Richtung Würzburg im Bereich der Anschlussstelle Weinsberg-Ellhofen. Dort steht ein defektes Fahrzeug. Dasselbe auf der A7 von Würzburg Richtung Ulm zwischen Gollhofen und Uffenheim-Langensteinach. Auch hier eine Gefahrenstelle durch ein defektes Fahrzeug. Ebenfalls auf der A8 von Stuttgart Richtung München zwischen Eichelberg und Mühlhausen mit einem defekten Fahrzeug. Auf der A81 in Richtung Würzburg staut es sich zwischen den Anschlussstellen Ilsfeld und Weinsberg-Ellhofen. Rechnet mit mindestens 60 Minuten extra. Noch mehr Verkehr, ausführlich zum Nachlesen, findet ihr auf radioton.de und in unserer App.
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16: Derzeit haben wir bei uns einen überwiegend klaren Himmel mit ein paar Wolken. In Heilbronn liegen die Temperaturen am Mittag bei 18 Grad, in Hohenlohe und im Ostalbkreis gibt's jeweils 18 Grad. Im Laufe des Nachmittags kommt die Sonne öfter durch, dabei steigen die Werte auf bis zu 22 Grad. Heute Nacht kühlt es in der gesamten Tonregion auf rund 10 Grad ab. Der Himmel bleibt dabei überwiegend klar. Morgen startet ihr zunächst freundlich in den Tag. Im Verlauf ziehen dann aber dichtere Wolken auf, bei Höchstwerten um die 24 Grad.
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18: Achtung, auf der A3 von Nürnberg Richtung Frankfurt zwischen Würzburg-Randersacker und Würzburg-Heidingsfeld. Ein defekter PKW und Reifenteile auf der Fahrbahn. Auf der A81 von Heilbronn Richtung Würzburg bei der Anschlussstelle Weinsberg-Ellhofen steht ein defektes Fahrzeug. Auch auf der A7 von Würzburg Richtung Ulm zwischen Gollhofen und Uffenheim-Langensteinach ist Vorsicht geboten. Hier blockiert ein defektes Fahrzeug die Strecke. Ebenso auf der A8 von Stuttgart Richtung München zwischen Eichelberg und Mühlhausen. Dort gibt es ebenfalls ein defektes Fahrzeug. Noch mehr Verkehr ausführlich zum Nachlesen findet ihr auf radioton.de und in unserer App.

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16: Die Bildschirme in den Rückenlehnen von Flugzeugen kosten etwa 10.000 Euro das Stück.
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17: Ich bin Daniel Bornberg. 3 Tage lang wollen die Ukraine und Russland auf gegenseitige Angriffe verzichten. Beide Seiten bestätigten, dass seine Feuerpause gilt. Zuletzt hatte es noch gegenseitige Drohungen gegeben, auch mit Blick auf die Militärparade in Moskau heute. Mit der erinnert Russland an den Sieg über Nazi-Deutschland. In Ungarn wird heute der neue Regierungschef Madjar vereidigt. Seine Partei hatte bei der Wahl Mitte April eine Zweidrittelmehrheit im Parlament geholt. Madjar will die Beziehungen zur EU deutlich verbessern. Damit endet die lange Regierungszeit des prorussischen Präsidenten Orbán. Bis zu 20 Millionen Passagiere könnten im Sommer in Deutschland von Flugstreichungen betroffen sein. Davon geht der Flughafenverband aus. Schuld sind die hohen Kerosinpreise. Verbandschef Beusel sagte der Welt am Sonntag, vor allem bei Billig-Airlines und kleineren Urlaubszielen dürfte gestrichen werden. In der Fußball-Bundesliga steht heute der vorletzte Spieltag an. Im Fokus stehen dabei das europäische Geschäft und der Abstiegskampf. Am Nachmittag gibt's die Partien Leipzig, St. Pauli, Stuttgart, Leverkusen, Augsburg, Gladbach und Hoffenheim, Bremen. Wolfsburg trifft am Abend auf die Bayern.
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18: Derzeit kommt bei uns die Sonne durch, dazu gibt's teilweise Wolken am Himmel. In Heilbronn und in Hohenlohe liegen die Temperaturen am Mittag bei rund 19 Grad, im Ostalbkreis sind es etwa 18 Grad. Im weiteren Verlauf des Nachmittags steigen die Werte noch ein bisschen an, zum Abend hin bleibt's überwiegend freundlich. In der Nacht kühlt's in der gesamten Tonregion auf um die 10 bis 14 Grad ab. Morgen wird's deutlich bewölkter. Dazu ziehen später am Abend erste Schauer und Gewitter durch.
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19: Achtung auf der A3, Frankfurt Richtung Nürnberg, zwischen Würzburg-Heidingsfeld und Würzburg-Randersacker. Hier blockiert ein defektes Fahrzeug den Verkehr. Auch auf der A81 von Stuttgart Richtung Heilbronn kommt es zwischen Mundelsheim und Ilsfeld zu Behinderungen durch ein defektes Fahrzeug. Auf der A81 Würzburg in Richtung Heilbronn gibt es ebenfalls ein defektes Fahrzeug im Bereich der Anschlussstelle Osterburken. Auf der A81 Stuttgart Richtung Würzburg steht ihr zwischen Ilsfeld und Weinsberg-Ellhofen 6 Kilometer im Stau. Plant mindestens eine Stunde Verzögerung ein. Noch mehr Verkehr ausführlich zum Nachlesen findet ihr auf radioton.de und in unserer App.
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9: Aktuell gibt es bei uns in Heilbronn einen klaren Himmel. In Hohenlohe und im Ostalbkreis zeigen sich einige Wolken. In Heilbronn liegen die Temperaturen gerade bei 20 Grad. In Hohenlohe und im Ostalbkreis sind es jeweils 19 Grad. Im weiteren Verlauf des Nachmittags lockern die Wolken weiter auf. Die Sonne kommt immer wieder durch. Zum Abend hin kühlt es in der gesamten Tonregion auf um die 10 Grad ab. Morgen startet ihr mit vielen Wolken in den Tag. Die Höchstwerte erreichen etwa 25 Grad.
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11: Achtung auf der A3 Frankfurt Richtung Nürnberg. Zwischen Würzburg-Heidingsfeld und Würzburg-Randersacker steht ein defektes Fahrzeug. Auch auf der A81 Würzburg Richtung Heilbronn im Bereich Anschlussstelle Osterburken gibt es ein liegen gebliebenes Fahrzeug. Auf der A7 Ulm Richtung Würzburg zwischen Ahlen-Oberkochen und Ahlen-Westhausen müsst ihr mit Gefahr durch Baustellenfahrzeuge rechnen. Zuletzt auf der A81 Stuttgart Richtung Würzburg zwischen Mundelsheim und Kreuz-Weinsberg staut es sich auf 7 Kilometern, plant mindestens eine Stunde mehr ein. Noch mehr Verkehr, ausführlich zum Nachlesen, findet ihr auf radioton.de und in unserer App.
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10: Ich bin Philipp Nützig. Nach Angriffsdrohung von Russland und der Ukraine rund um die Militärparade heute in Moskau gibt es eine Kehrtwende. Bis einschließlich Montag gilt laut US-Präsident Trump jetzt eine Waffenruhe. Das bestätigten auch Kiew und der Kreml. Außerdem ist ein neuer Gefangenenaustausch geplant. Reißt euch endlich zusammen, das sagt der Präsident des Deutschen Landkreistags Brötel und meint die Bundesregierung. Angesichts steigender Umfragewerte der AfD warnt er vor wachsender Unzufriedenheit der Deutschen. Die Regierung müsse geschlossen handeln, statt sich gegenseitig zu blockieren, sagte er der neuen Osnabrücker Zeitung. Bei der gesetzlichen Pflegeversicherung ist eine Reform geplant. Gesundheitsministerin Waken hat nun weitere Details genannt. Sie kündigte in der Rheinischen Post an, dass Gutverdiener stärker belastet werden sollen. Waken schloss aber aus, Pflegegrade zu streichen. Der Kampf ums europäische Geschäft oder gegen den Abstieg. Darum geht's heute am vorletzten Spieltag der Fußball-Bundesliga. Am Nachmittag gibt's die Duelle Leipzig-St. Pauli, Stuttgart-Leverkusen, Augsburg-Gladbach und Hoffenheim-Bremen. Wolfsburg trifft am Abend auf die Bayern.
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11: Aktuell gibt es bei uns einen Mix aus Sonne und Wolken. In Heilbronn haben wir zur Stunde 21 Grad, in Hohenlohe und im Ostalbkreis jeweils 20 Grad. Im Verlauf des Nachmittags kommt die Sonne immer wieder durch, die Wolken lockern zwischendurch auf. Zum Abend hin kühlt es in der gesamten Tonregion auf rund 19 Grad ab, in der Nacht sinken die Werte dann weiter auf etwa 10 Grad. Morgen wird es deutlich bewölkter, dazu gibt es später auch Regen.
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12: Achtung, auf der A7 in Richtung Würzburg zwischen Uffenheim-Langensteinach und Gollhofen ein defektes Fahrzeug sorgt für eine Gefahrenstelle. Auf der A81 zwischen Heilbronn und Stuttgart gibt es ebenfalls ein defektes Fahrzeug im Bereich der Anschlussstelle Pleidelsheim. Auf der A6 von Nürnberg nach Heilbronn ist zwischen Ilshofen-Wolpertshausen und Schwäbisch Hall ebenfalls ein defektes Fahrzeug gemeldet. Achtet bitte auch auf der A3 von Frankfurt Richtung Nürnberg zwischen Würzburg-Heidingsfeld und Würzburg-Randersacker. Dort steht ein weiteres defektes Fahrzeug. Noch mehr Verkehr ausführlich zum Nachlesen findet ihr auf radioton.de und in unserer App.
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12: Derzeit haben wir bei uns einen Mix aus Sonne und Wolken. In Heilbronn sind es gerade 21 Grad, in Hohenlohe 21 Grad und im Ostalbkreis 21 Grad. Im weiteren Verlauf des Nachmittags kommt die Sonne immer wieder durch, die Wolken lockern stellenweise auf. Zum Abend hin kühlt es in der gesamten Tonregion auf um die 10 Grad ab. Morgen wird es deutlich bewölkter, dazu gibt es am späten Abend ersten Regen.
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14: Achtung, auch der A6 von Heilbronn Richtung Mannheim zwischen Heilbronn unter Eisesheim und Bad Rappenau. Hier blockiert ein defektes Fahrzeug die Fahrt. Jetzt weiter zur A81 Richtung Würzburg stockt es zwischen Ilsfeld und dem Kreuz Weinsberg. Auf 6 Kilometern braucht ihr mindestens 57 Minuten mehr. In der Gegenrichtung auf der A6 von Mannheim Richtung Heilbronn erwartet euch zwischen Wiesloch-Rauenberg und Sinsheim Süd ein Stau von 7 Kilometern. Hier dauert es mindestens 23 Minuten länger. Und nochmal die A6 Heilbronn Richtung Mannheim. Zwischen Heilbronn unter Eisesheim und Bad Rappenau gibt es 2 Kilometer Stau. Etwa 6 Minuten mehr einplanen. Noch mehr Verkehr ausführlich zum Nachlesen findet ihr auf radioton.de und in unserer App.
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13: Ich bin Philipp Nützig. Russland und die Ukraine wollen ab heute 3 Tage lang die Waffen ruhen lassen und je 1000 Gefangene austauschen. Vermittelt hat das US-Präsident Trump. Der Kreml und Kiew bestätigen das. Zuvor hatte es noch gegenseitige Angriffsdrohungen rund um die Militärparade heute in Moskau gegeben. Wegen Milliardendefiziten kommt die Reform der gesetzlichen Pflegeversicherung. Gesundheitsministerin Waken hat nun in der Rheinischen Post weitere Details genannt. So sollen unter anderem Gutverdiener stärker belastet werden. Waken schloss aber aus, Pflegegrade zu streichen. Der Bund der Steuerzahler will die Entlastungsprämie endgültig stoppen. Die Bundesregierung müsse die Reißleine ziehen, sagte Steuerzahlerbundchef Holznagel dem RND. Firmen sollten ihren Beschäftigten eigentlich 1.000 Euro steuerfrei zahlen können. Die Länder haben die Pläne im Bundesrat aber erstmal gestoppt. In der Fußball-Bundesliga steht heute der vorletzte Spieltag an. Im Fokus stehen dabei das europäische Geschäft und der Abstiegskampf. Am Nachmittag gibt's die Partien Leipzig-St. Pauli, Stuttgart-Leverkusen, Augsburg-Gladbach und Hoffenheim-Bremen. Wolfsburg trifft am Abend auf die Bayern.
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14: Aktuell gibt's bei uns einen Mix aus Sonne und Wolken. In Heilbronn haben wir am Nachmittag 22 Grad, in Hohenlohe und im Ostalbkreis jeweils 21 Grad. Zum Abend hin kommt die Sonne immer öfter durch, die Wolken lockern auf. In der Nacht sinken die Werte in der gesamten Tonregion auf rund 9 bis 10 Grad. Morgen startet ihr mit vielen Wolken in den Tag. Die Temperaturen klettern auf Werte um die 25 Grad.
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15: Auf der A81 von Heilbronn Richtung Stuttgart steht zwischen Mundelsheim und Pleidelsheim ein defektes Fahrzeug. Achtet hier auf die Gefahr. Weiter geht's auf der A6 in Richtung Mannheim. Auch dort begegnet euch zwischen Heilbronn unter Eisesheim und Bad Rappenau ein defektes Fahrzeug. Vorsicht auf der A3 von Würzburg Richtung Frankfurt. Im Bereich der Anschlussstelle Helmstadt ist ebenfalls ein Fahrzeug liegen geblieben. Außerdem aufgepasst auf der A7 von Würzburg Richtung Ulm zwischen Gollhofen und Uffenheim-Langensteinach. Hier gibt es ebenfalls eine Gefahrenstelle durch ein defektes Auto. Noch mehr Verkehr ausführlich zum Nachlesen findet ihr auf radioton.de und in unserer App.
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13: Derzeit gibt's bei uns einen Mix aus Sonne und Wolken. In Heilbronn haben wir am Nachmittag 22 Grad, in Hohenlohe 21 Grad und im Ostalbkreis ebenfalls 21 Grad. Zum Abend hin kommt die Sonne ein bisschen öfter durch, die Wolken lockern weiter auf. In der Nacht sinken die Temperaturen in der gesamten Tonregion auf Werte zwischen 9 und 13 Grad. Morgen wird's bedeckt, die Höchstwerte liegen bei etwa 23 bis 25 Grad.
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15: Achtung auf der A6 von Nürnberg Richtung Heilbronn. Zwischen Ilshofen-Wolpertshausen und Schwäbisch Hall steht ein defektes Fahrzeug. Auf der A7 von Ulm Richtung Fulda gibt es ebenfalls ein defektes Fahrzeug zwischen dem Kreuz Bibelried und Würzburg-Estenfeld. Ein weiterer Defekt sorgt auf der A81 von Heilbronn Richtung Stuttgart zwischen Mundelsheim und Pleidelsheim für Gefahr. Ihr braucht Geduld auf der A81 von Stuttgart Richtung Würzburg. Zwischen der Anschlussstelle Heilbronn unter Gruppenbach und dem Kreuz Weinsberg staut sich der Verkehr auf 5 Kilometern. Plant mindestens 58 Minuten mehr ein. Noch mehr Verkehr ausführlich zum Nachlesen findet ihr auf radioton.de und in unserer App.
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10: Ich bin Philipp Nützig. Nach Angriffsdrohung von Russland und der Ukraine rund um die Militärparade heute in Moskau gibt es eine Kehrtwende. Bis einschließlich Montag gilt laut US-Präsident Trump jetzt eine Waffenruhe. Das bestätigten auch Kiew und der Kreml. Außerdem ist ein neuer Gefangenenaustausch geplant. Reißt euch endlich zusammen, das sagt der Präsident des Deutschen Landkreistags Brötel und meint die Bundesregierung. Angesichts steigender Umfragewerte der AfD warnt er vor wachsender Unzufriedenheit der Deutschen. Die Regierung müsse geschlossen handeln, statt sich gegenseitig zu blockieren, sagte er der Neuen Osnabrücker Zeitung. Grüne und CDU in Baden-Württemberg haben den gemeinsamen Koalitionsvertrag abgenickt. Auf den Parteitagen wurde jeweils darüber abgestimmt. Damit ist der Weg für eine neue grün-schwarze Landesregierung frei. Am Mittwoch soll Cem Özdemir dann zum neuen Ministerpräsidenten gewählt werden. Ungarn hat nun auch offiziell einen neuen Regierungschef. Das Parlament in Budapest hat Peter Modzsor zum neuen Ministerpräsidenten gewählt. Seine Partei hatte bei der Wahl Mitte April eine Zweidrittelmehrheit im Parlament geholt. Modzsor will die Beziehungen zur EU deutlich verbessern. Damit endet die lange Regierungszeit des prorussischen Ministerpräsidenten Viktor Orban.
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11: Aktuell haben wir bei uns einen Mix aus Sonne und Wolken. Dazu bleibt es trocken. In Heilbronn liegen die Temperaturen am Nachmittag bei etwa 23 Grad. In Hohenlohe und im Ostalbkreis gibt's jeweils rund 22 Grad. Im weiteren Verlauf des Nachmittags kommt die Sonne ein bisschen öfter durch. Die Wolken lockern weiter auf. Heute Nacht sinken die Werte in der gesamten Tonregion auf um die 10 bis 13 Grad. Morgen startet ihr mit vielen Wolken in den Tag. Dazu gibt's Höchstwerte zwischen 22 und 25 Grad.
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12: Achtung, auf der A6 von Heilbronn Richtung Mannheim. Zwischen Heilbronn, Untereisesheim und Bad Rappenau steht ein defektes Fahrzeug. Auf der A6 Nürnberg Richtung Heilbronn gibt's Probleme durch defekte Fahrzeuge zwischen Ilshofen, Wolpertshausen und Schwäbisch Hall sowie zwischen Aurach und Feuchtwangen Nord. Und auf der A7 von Ulm Richtung Fulda steht ein defektes Fahrzeug zwischen Kreuzwiebelried und Würzburg-Estenfeld. Noch mehr Verkehr ausführlich zum Nachlesen findet ihr auf radioton.de und in unserer App.
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8: Aktuell gibt's bei uns einen überwiegend klaren Himmel mit viel Sonne. In Heilbronn liegen die Temperaturen am Nachmittag bei 23 Grad. In Hohenlohe und im Ostalbkreis haben wir jeweils 22 Grad. Zum Abend hin bleibt es freundlich, bevor es in der Nacht auf um die 10 Grad abkühlt. Morgen ziehen dann viele Wolken auf, später am Abend gibt's Gewitter mit Blitz und Donner. Die Höchstwerte erreichen dabei rund 25 Grad.
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11: Achtet bitte auf der A3 von Würzburg Richtung Frankfurt zwischen dem Dreieck Würzburg West und Helmstadt auf ein defektes Fahrzeug. Ebenso auf der A3 von Nürnberg nach Frankfurt zwischen Würzburg Randersacker und Würzburg Heidingsfeld wegen eines defekten Fahrzeugs. Auf der A6 in Richtung Mannheim zwischen Heilbronn, Untereisesheim und Bad Rappenau gibt es ebenfalls ein defektes Fahrzeug. Auf der A81 von Stuttgart Richtung Würzburg staut es sich auf 4 Kilometern zwischen Anschlussstelle Ilsfeld und Kreuz Weinsberg. Ihr braucht hier mindestens 44 Minuten länger. Noch mehr Verkehr ausführlich zum Nachlesen findet ihr auf radioton.de und in unserer App.

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7: Ich bin Philipp Nützig. Russland und die Ukraine wollen ab heute 3 Tage lang die Waffen ruhen lassen und je 1000 Gefangene austauschen. Vermittelt hat das US-Präsident Trump. Der Kreml und Kiew bestätigen das. Zuvor hatte es noch gegenseitige Angriffsdrohungen rund um die Militärparade heute in Moskau gegeben. Wegen Milliardendefiziten kommt die Reform der gesetzlichen Pflegeversicherung. Gesundheitsministerin Waken hat nun in der Rheinischen Post weitere Details genannt. So sollen unter anderem Gutverdiener stärker belastet werden. Waken schloss aber aus, Pflegegrade zu streichen. Ein endgültiges Aus für die Entlastungsprämie. Das fordert der Bund der Steuerzahler. Die Bundesregierung solle die Reißleine ziehen, sagte Verbandschef Holznagel dem RND. Firmen sollten ihren Leuten eigentlich 1000 Euro steuerfrei zahlen können. Die Länder hatten die Pläne im Bundesrat gestern aber vorerst gestoppt. Bis zu 20 Millionen Passagiere könnten in diesem Sommer von Flugstreichungen betroffen sein. Schuld sind die hohen Kerosinpreise, so der Chef des Flughafenverbands ADV Beisel in der Welt am Sonntag. Vor allem bei Billig-Airlines und kleineren Urlaubszielen dürfte gestrichen werden.
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8: Derzeit gibt es bei uns einen überwiegend klaren Himmel mit viel Sonne. In Heilbronn haben wir 23 Grad, in Hohenlohe 21 Grad und im Ostalbkreis 22 Grad. Zum Abend hin bleibt es freundlich. Die Temperaturen gehen in der Nacht auf rund 10 bis 12 Grad zurück. Morgen startet ihr mit vielen Wolken in den Tag. Später am Abend ziehen Gewitter mit Blitz und Donner durch.
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9: Achtung, auf der A7 von Würzburg Richtung Ulm. Zwischen Dinkelsbühl-Fichtenau und Ellwangen gibt es ein defektes Fahrzeug. Ebenfalls auf der A7 in Richtung Ulm, zwischen Ahlen-Oberkochen und Heidenheim, steht ein weiteres kaputtes Auto. Auf der A81 Richtung Heilbronn im Bereich der Anschlussstelle Boxberg ebenfalls Gefahr durch ein defektes Fahrzeug. Wer auf der A81 von Stuttgart Richtung Würzburg unterwegs ist, muss mit mindestens 43 Minuten mehr kalkulieren. Zwischen der Anschlussstelle Heilbronn unter Gruppenbach und Weinsberg-Ellhofen staut es sich auf 3 Kilometern. 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
6: Aktuell haben wir bei uns einen überwiegend klaren Himmel mit viel Sonne. In Heilbronn liegen die Temperaturen am späten Nachmittag bei 23 Grad. In Hohenlohe und im Ostalbkreis gibt es jeweils etwa 22 Grad. Zum Abend hin bleibt es zunächst trocken, später kühlt es in der Nacht auf rund 10 Grad ab. Morgen startet ihr mit vielen Wolken in den Tag. Dazu ziehen später immer wieder Schauer durch. Mit Blitz und Donner ist ebenfalls zu rechnen.
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8: Achtung, auf der A6 Mannheim Richtung Heilbronn achtet im Bereich der Anschlussstelle Wiesloch-Raunberg auf ein defektes Fahrzeug. Auf der A3 zwischen Würzburg-Randersacker und Würzburg-Heidingsfeld in Richtung Frankfurt gibt es ebenfalls eine Panne. Auch auf der A6 Richtung Heilbronn zwischen Aurach und Feuchtwangen Nord behindert ein defektes Fahrzeug die Fahrt. Und auf der A7 Richtung Ulm zwischen Dinkelsbühl-Fichtenau und Ellwangen solltet ihr ebenfalls auf ein defektes Fahrzeug achten. Noch mehr Verkehr, ausführlich zum Nachlesen, findet ihr auf radioton.de und in unserer App.
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6: Ich bin Philipp Nützig. Nach Angriffsdrohung von Russland und der Ukraine rund um die Militärparade heute in Moskau gibt es eine Kehrtwende. Bis einschließlich Montag gilt laut US-Präsident Trump jetzt eine Waffenruhe. Das bestätigten auch Kiew und der Kreml. Außerdem ist ein neuer Gefangenenaustausch geplant. Reißt euch endlich zusammen, das sagt der Präsident des Deutschen Landkreistags Brötel und meint die Bundesregierung. Angesichts steigender Umfragewerte der AfD warnt er vor wachsender Unzufriedenheit der Deutschen. Die Regierung müsse geschlossen handeln, statt sich gegenseitig zu blockieren, sagte er der Neuen Osnabrücker Zeitung. Ungarn hat nun auch offiziell einen neuen Regierungschef. Das Parlament in Budapest hat Peter Modzsor zum neuen Ministerpräsidenten gewählt. Seine Partei hatte bei der Wahl Mitte April eine Zweidrittelmehrheit im Parlament geholt. Modzsor will die Beziehungen zur EU deutlich verbessern. Damit endet die lange Regierungszeit des prorussischen Ministerpräsidenten Viktor Orban. Und die Ergebnisse aus der Samstagskonferenz der Fußball-Bundesliga. Stuttgart-Leverkusen 3:1, Hoffenheim-Bremen 1:0, Leipzig-St. Pauli 2:1, Leipzig ist damit für die Champions League qualifiziert und Augsburg-Gladbach 3:1.
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7: Aktuell gibt es bei uns überwiegend klaren Himmel mit ein paar Wolken. In Heilbronn liegen die Temperaturen am späten Nachmittag bei rund 23 Grad. In Hohenlohe und im Ostalbkreis sind es jeweils etwa 22 Grad. Zum Abend hin kommt die Sonne weiterhin durch, bevor es in der Nacht auf um die 10 Grad abkühlt. Morgen startet ihr mit vielen Wolken. Im Tagesverlauf steigen die Werte auf bis zu 25 Grad. Später ziehen dann Schauer und Gewitter durch.
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8: Auf der A81 von Stuttgart in Richtung Würzburg stockt es zwischen Heilbronn, Untergruppenbach und dem Kreuz Weinsberg. Hier braucht ihr mindestens 52 Minuten länger. Achtung, auf der A7 von Würzburg nach Ulm steht ein defektes Fahrzeug zwischen Ahlen-Oberkochen und Heidenheim. Genauso auf der A6 in Richtung Nürnberg gibt es Probleme mit einem defekten Fahrzeug zwischen Schwäbisch Hall und Ilzhofen-Wolpertshausen. Und auf der A6 von Mannheim nach Heilbronn müsst ihr im Bereich der Anschlussstelle Wiesloch-Rauenberg ebenfalls mit einem defekten Fahrzeug rechnen. Noch mehr Verkehr ausführlich zum Nachlesen findet ihr auf radioton.de und in unserer App.
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16: Aktuell gibt es bei uns einen klaren Himmel mit viel Sonne. In Heilbronn liegen die Temperaturen am Abend bei 23 Grad, in Hohenlohe bei 22 Grad und im Ostalbkreis ebenfalls bei 22 Grad. Später ziehen ein paar Wolken auf, die Luft kühlt in der Nacht auf Werte zwischen 9 und 16 Grad ab. Morgen startet ihr mit vielen Wolken in den Tag. Im Verlauf bleibt es zunächst trocken bei Höchstwerten um die 24 Grad. Später sind dann Gewitter mit Regen möglich.
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18: Achtung, auf der A7 von Würzburg Richtung Ulm. Zwischen Dinkelsbühl, Fichtenau und Ellwangen gibt es ein defektes Fahrzeug. Auch zwischen Ahlen, Oberkochen und Heidenheim steht ein Auto mit Panne. Ebenfalls auf der A6 könnte es knifflig werden. Heilbronn Richtung Nürnberg. Zwischen Schwäbisch Hall und Ilshofen-Wolpertshausen blockiert ein defektes Auto die Strecke. Im Bereich der Anschlussstelle Wiesloch-Rauenberg auf der A6 von Mannheim Richtung Heilbronn gilt das Gleiche. Noch mehr Verkehr, ausführlich zum Nachlesen, findet ihr auf radioton.de und in unserer App.
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5: Ich bin Nanju Kuhlmann. Nach Angriffsdrohungen von Russland und der Ukraine rund um die Militärparade heute in Moskau gibt es eine Kehrtwende. Bis einschließlich Montag gilt laut US-Präsident Trump jetzt eine Waffenruhe. Das bestätigten auch Kiew und der Kreml. Außerdem ist ein neuer Gefangenenaustausch geplant. Grüne und CDU in Baden-Württemberg haben den gemeinsamen Koalitionsvertrag abgenickt. Auf Parteitagen wurde jeweils darüber abgestimmt. Damit ist der Weg für eine neue grün-schwarze Landesregierung frei. Am Mittwoch soll Cem Özdemir dann zum neuen Ministerpräsidenten und damit Nachfolger von Winfried Kretschmann gewählt werden. Bei der gesetzlichen Pflegeversicherung ist ja eine Reform geplant. Gesundheitsministerin Waken hat nun weitere Details genannt. Sie kündigte in der Rheinischen Post an, dass Gutverdiener stärker belastet werden sollen. Waken schloss aber aus, Pflegegrade zu streichen. Nach einem Überfall in Sinzig in Rheinland-Pfalz läuft die Fahndung. Die Täter haben gestern Morgen vor einer Bank einen Geldboten überfallen und Bargeld erbeutet. Zwei Menschen sperrten sie in den Tresorraum der Bank. Spezialkräfte befreiten sie unverletzt. Von den Tätern fehlt jede Spur.
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6: Aktuell zeigt sich bei uns ein klarer Himmel. In Heilbronn liegen die Temperaturen am Abend bei 22 Grad, in Hohenlohe sind es 22 Grad und im Ostalbkreis 21 Grad. Heute Nacht sinken die Werte in der gesamten Tonregion auf um die 10 Grad. Morgen startet ihr mit vielen Wolken in den Tag. Im Verlauf klettern die Temperaturen auf rund 25 Grad.
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7: Achtung, auf der A81 von Heilbronn Richtung Würzburg im Bereich Kreuz-Weinsberg. Hier steht ein defektes Fahrzeug. Ebenso auf der A6 von Nürnberg Richtung Heilbronn zwischen Aurach und Feuchtwangen Nord sorgt ein defektes Auto für Gefahr. Auf der A3 von Frankfurt Richtung Würzburg ist der Standstreifen zwischen Wertheim-Lenkfurt und Helmstadt wegen eines defekten Pkw blockiert. Und auf der A7 von Würzburg Richtung Ulm gibt's zwischen Dinkelsbühl-Fichtenau und Ellwangen ebenfalls ein liegen gebliebenes Fahrzeug. Noch mehr Verkehr ausführlich zum Nachlesen findet ihr auf radioton.de und in unserer App.

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2: Ich bin Nanju Kuhlmann. Nach Angriffsdrohungen von Russland und der Ukraine rund um die Militärparade heute in Moskau gibt es eine Kehrtwende. Bis einschließlich Montag gilt laut US-Präsident Trump jetzt eine Waffenruhe. Das bestätigten auch Kiew und der Kreml. Außerdem ist ein neuer Gefangenenaustausch geplant. Bei der gesetzlichen Pflegeversicherung ist ja eine Reform geplant. Gesundheitsministerin Waken hat nun weitere Details genannt. Sie kündigte in der Rheinischen Post an, dass Gutverdiener stärker belastet werden sollen. Waken schloss aber aus, Pflegegrade zu streichen. Reißt euch endlich zusammen. Das sagt der Präsident des Deutschen Landkreistags Brötel und meint die Bundesregierung. Angesichts steigender Umfragewerte der AfD warnt er vor wachsender Unzufriedenheit der Deutschen. Die Regierung müsse geschlossen handeln, statt sich gegenseitig zu blockieren, sagte er der Neuen Osnabrücker Zeitung. Mit dem Zug von Berlin aus über Hamburg direkt nach Oslo. Das soll ab Sommer 2028 möglich sein. Die Deutsche Bahn plant eine Direktverbindung. Das hat Fernverkehrsvorstand Peterson in den Funke-Zeitungen angekündigt. Zwischenstationen sollen auch Kopenhagen, Malmö und Göteborg sein. In der Fußball-Bundesliga hat sich RB Leipzig nach einem 2:1-Sieg gegen St. Pauli einen Platz in der Champions League gesichert. Der VfB Stuttgart ist nach einem 3:1 gegen Leverkusen auf Tabellenplatz 4 vorgerückt. Außerdem spielten Hoffenheim-Bremen 1:0 und Augsburg-Gladbach 3:1.
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3: Derzeit gibt's bei uns einen klaren Himmel. In Heilbronn haben wir am Abend 21 Grad. In Hohenlohe und im Ostalbkreis liegen die Temperaturen jeweils bei 20 Grad. In der Nacht kühlt es ab, wobei die Werte auf rund 10 Grad zurückgehen. Morgen startet ihr mit vielen Wolken in den Tag. Im Verlauf steigen die Temperaturen wieder auf bis zu 25 Grad.
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4: Achtung, auf der A81 von Stuttgart Richtung Würzburg zwischen Heilbronn unter Gruppenbach und Weinsberg-Ellhofen steht ein defektes Fahrzeug. Gleiches Bild auf der A81 in Fahrtrichtung Heilbronn Richtung Stuttgart. Zum einen steht ein Fahrzeug zwischen Ilsfeld und Mundelsheim, zum anderen zwischen Ludwigsburg Süd und Stuttgart-Zuffenhausen. Auch auf der A6 von Heilbronn Richtung Mannheim müsst ihr aufpassen. Zwischen Bad Rappenau und Sinsheim-Steinsfurt gibt es ebenfalls ein defektes Fahrzeug. Noch mehr Verkehr, ausführlich zum Nachlesen, findet ihr auf radioton.de und in unserer App.
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4: Aktuell gibt's bei uns einen überwiegend klaren Himmel. In Heilbronn liegen die Temperaturen am Abend bei rund 20 Grad. In Hohenlohe und im Ostalbkreis sind es jeweils 19 Grad. Heute Nacht kühlt es in der gesamten Tonregion auf etwa 10 Grad ab. Dabei bleibt es überwiegend klar. Morgen ziehen zunehmend Wolken auf. Am Nachmittag steigen die Werte auf bis zu 25 Grad.
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5: Achtet auf der A6 von Mannheim Richtung Heilbronn zwischen Wiesloch-Rauenberg und Sinsheim auf ein defektes Fahrzeug. Ebenfalls auf der A6, aber in die andere Richtung von Heilbronn nach Mannheim befindet sich zwischen Bad Rappenau und Sinsheim-Steinsfurt ein weiteres defektes Fahrzeug. Auf der A81 von Würzburg Richtung Heilbronn gibt es im Bereich der Anschlussstelle Boxberg auch ein liegen gebliebenes Fahrzeug. Auch auf der A81 von Stuttgart Richtung Würzburg müsst ihr zwischen Heilbronn unter Gruppenbach und Weinsberg-Ellhofen mit einem defekten Fahrzeug rechnen. Noch mehr Verkehr ausführlich zum Nachlesen findet ihr auf radioton.de und in unserer App.
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4: Ich bin Silas Quiring. Russland und die Ukraine werfen sich gegenseitig vor, gegen die Waffenruhe zu verstoßen. Eigentlich sollten die Kämpfe seit der vergangenen Nacht für 3 Tage eingestellt werden, jedoch melden beide Seiten Angriffe. Währenddessen fand in Moskau die traditionelle Militärparade zum Sieg im Zweiten Weltkrieg statt. Ungarn hat nun auch offiziell einen neuen Regierungschef. Das Parlament in Budapest hat Peter Modrow zum neuen Ministerpräsidenten gewählt. Seine Partei hatte bei der Wahl Mitte April eine 2/3-Mehrheit im Parlament geholt. Modrow will die Beziehungen zur EU deutlich verbessern. Die Bundesregierung soll sich endlich zusammenreißen, das sagt der Präsident des Deutschen Landkreistags Brötel. Angesichts steigender Umfragewerte der AfD warnt er vor wachsender Unzufriedenheit. Die Regierung müsse geschlossen handeln, statt sich gegenseitig zu blockieren, sagte er der Neuen Osnabrücker Zeitung. Bei der gesetzlichen Pflegeversicherung ist eine Reform geplant. Gesundheitsministerin Wagen hat nun weitere Details genannt. Sie kündigte in der Rheinischen Post an, dass Gutverdiener stärker belastet werden sollen. Wagen schloss aber aus, Pflegegrade zu streichen. Die Ergebnisse in der Fußball-Bundesliga. Leipzig-St. Pauli 2:1. Leipzig spielt damit in der Champions League. Hoffenheim-Bremen 1:0. Die Bremer feiern trotzdem den Klassenerhalt. Stuttgart-Leverkusen 3:1. Stuttgart erobert Platz 4. Augsburg-Gladbach 3:1. Und Wolfsburg-Bayern 0:1.
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5: Aktuell haben wir bei uns einen überwiegend klaren Himmel. In Heilbronn liegen die Temperaturen kurz vor 22 Uhr bei 18 Grad. In Hohenlohe sind es 17 Grad und im Ostalbkreis 16 Grad. In der Nacht kühlt es auf um die 9 bis 13 Grad ab. Dabei bleibt es überwiegend trocken. Morgen steigen die Werte tagsüber wieder auf bis zu 25 Grad. Am späteren Abend ziehen Gewitter durch.
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6: Achtung, auf der A6 Heilbronn Richtung Mannheim zwischen Bad Rappenau und Sinsheim-Steinsfurt steht ein defektes Fahrzeug. Ebenfalls auf der A6 Nürnberg Richtung Heilbronn zwischen Aurach und Feuchtwangen Nord müsst ihr wegen eines defekten Fahrzeugs aufpassen. Noch mehr Verkehr ausführlich zum Nachlesen findet ihr auf radioton.de und in unserer App.
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1: Aktuell gibt's bei uns einen überwiegend klaren Himmel. In Heilbronn liegen die Temperaturen zur Stunde bei 17 Grad, in Hohenlohe sind es 16 Grad und im Ostalbkreis gibt's etwa 16 Grad. In der Nacht kühlt es in der gesamten Region auf rund 10 Grad ab. Morgen starten wir mit vielen Wolken in den Tag. Später ziehen dann immer wieder Schauer durch. Dazu gibt's Höchstwerte um die 25 Grad.
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2: Achtung auf der A6 von Nürnberg Richtung Heilbronn zwischen Bretzfeld und Kreuz-Weinsberg. Da steht ein defektes Fahrzeug. Dasselbe gilt auf der A6 von Mannheim Richtung Heilbronn im Bereich der Anschlussstelle Sinsheim-Steinsfurt. Auf der A8 von München Richtung Stuttgart zwischen Mühlhausen und Eichelberg meldet sich ebenfalls ein defektes Fahrzeug. Und auf der A81 von Heilbronn Richtung Würzburg zwischen Möckmühl und Osterburken müsst ihr ebenfalls mit einem defekten Fahrzeug rechnen. Noch mehr Verkehr, ausführlich zum Nachlesen, findet ihr auf radioton.de und in unserer App.
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1: Ich bin Silas Quiring. So wirklich scheint die Waffenruhe zwischen Russland und der Ukraine nicht zu halten. Beide haben sich bereits am ersten Tag gegenseitig vorgeworfen, gegen die Feuerpause zu verstoßen. Der ukrainische Generalstab meldete über 50 russische Angriffe. Laut dem Kreml haben ukrainische Kräfte russische Stellungen mit Drohnen und Artillerie beschossen. Grüne und CDU in Baden-Württemberg haben den gemeinsamen Koalitionsvertrag abgenickt. Auf Parteitagen wurde jeweils darüber abgestimmt. Damit ist der Weg für eine neue grün-schwarze Landesregierung frei. Am Mittwoch soll Cem Özdemir dann zum neuen Ministerpräsidenten und Nachfolger von Winfried Kretschmann gewählt werden. Wegen Milliardendefiziten kommt eine Reform der gesetzlichen Pflegeversicherung. Gesundheitsministerin Wagner hat in der Rheinischen Post jetzt weitere Details genannt. So sollen unter anderem Gutverdiener stärker belastet werden. Wagner schloss aber aus, Pflegegrade zu streichen. Köln und Bremen spielen auch nächste Saison in der Fußball-Bundesliga. Beide Teams haben sich einen Spieltag vor Schluss gerettet. Die Samstagsergebnisse im Überblick. Leipzig-St. Pauli 2:1, Hoffenheim-Bremen 1:0, Stuttgart-Leverkusen 3:1, Augsburg-Gladbach 3:1 und Wolfsburg-Bayern 0:1.
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2: Derzeit haben wir bei uns einen klaren Himmel. In Heilbronn liegen die Temperaturen in der Nacht bei rund 16 Grad. In Hohenlohe und im Ostalbkreis gibt's jeweils etwa 16 Grad. Heute Nacht sinken die Werte auf um die 10 Grad, wobei die tiefsten Temperaturen im Ostalbkreis erreicht werden. Morgen startet ihr mit vielen Wolken in den Tag. Später ziehen immer wieder Schauer durch.
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3: Achtung, auf der A6 von Nürnberg Richtung Heilbronn zwischen Bretzfeld und Kreuz-Weinsberg blockiert ein defektes Fahrzeug die Fahrbahn. Weiter auf der A6 von Mannheim Richtung Heilbronn gibt es bei der Anschlussstelle Sinsheim-Steinsfurt ebenfalls Probleme wegen eines kaputten Autos. Auf der A8 von München Richtung Stuttgart steht zwischen Mühlhausen und Eichelberg ein weiteres defektes Fahrzeug. Und auf der A81 auf dem Weg von Heilbronn nach Würzburg ist zwischen Möckmühl und Osterburken ebenfalls Vorsicht wegen eines liegen gebliebenen Autos geboten. Noch mehr Verkehr ausführlich zum Nachlesen findet ihr auf radioton.de und in unserer App.
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5: Aktuell haben wir bei uns einen überwiegend bewölkten Himmel, während es in Hohenlohe klar ist und im Ostalbkreis nur wenige Wolken zu sehen gibt. In Heilbronn liegen die Temperaturen derzeit bei 16 Grad, in Hohenlohe sind es knapp 15 Grad und im Ostalbkreis 16 Grad. In der Nacht kühlt es in der gesamten Tonregion auf etwa 9 bis 11 Grad ab. Morgen wird's ziemlich bewölkt, dazu klettern die Werte tagsüber auf um die 23 bis 25 Grad. Später am Abend ziehen Gewitter durch.
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6: Achtung, auf der A6 Heilbronn Richtung Nürnberg. Zwischen Kreuz Feuchtwangen-Kralsheim und Feuchtwangen-Nord liegt ein Tierkadaver auf der Fahrbahn. Auf der A8 Stuttgart Richtung München steht zwischen Eichelberg und Mühlhausen ein defektes Fahrzeug. Das gleiche gilt für die A6 Nürnberg Richtung Heilbronn zwischen Bretzfeld und Kreuzweinsberg. Noch mehr Verkehr ausführlich zum Nachlesen findet ihr auf radioton.de und in unserer App.
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1: Ich bin Silas Quiring. Vizekanzler Klingbeil hat sich für eine bessere Zusammenarbeit in der Regierung ausgesprochen. Die letzten Wochen waren nicht gut. Das Gegeneinander habe das Bild der Koalition geprägt, so Klingbeil. Man müsse jetzt in einen anderen Modus schalten, um die großen Dinge im Land wieder hinzubekommen. Kreml-Chef Putin geht offenbar davon aus, dass sich der Krieg mit der Ukraine dem Ende neigt. Bevor er sich mit dem ukrainischen Präsidenten Selenskyj trifft, brauche es aber eine belastbare Friedensvereinbarung, so Putin. Unterdessen meldeten beide Seiten schon am ersten Tag der dreitägigen Feuerpause Dutzende Angriffe. Ungarn hat nun auch offiziell einen neuen Regierungschef. Das Parlament in Budapest hat Péter Modrow zum neuen Ministerpräsidenten gewählt. Seine Partei hatte bei der Wahl Mitte April eine Zweidrittelmehrheit im Parlament geholt. Modrow will die Beziehungen zur EU deutlich verbessern. Die Ergebnisse in der Fußball-Bundesliga. Leipzig, St. Pauli 2:1. Leipzig spielt damit in der Champions League. Hoffenheim, Bremen 1:0. Die Bremer feiern trotzdem den Klassenerhalt. Stuttgart, Leverkusen 3:1. Stuttgart erobert Platz 4. Augsburg, Gladbach 3:1. Und Wolfsburg, Bayern 0:1.
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2: Aktuell haben wir bei uns einen bedeckten Himmel. In Hohenlohe gibt's dagegen klaren Himmel. In Heilbronn liegen die Temperaturen um die 16 Grad, in Hohenlohe 14 Grad und im Ostalbkreis 15 Grad. In der Nacht kühlt es auf etwa 9 bis 11 Grad ab. Morgen wird es tagsüber bewölkt, am späten Abend ziehen dann Gewitter mit Blitz und Donner durch, gefolgt von Regen. Übermorgen gibt's immer wieder Schauer, dazu bleibt es mit Höchstwerten um die 12 Grad eher frisch.
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3: Achtung, auf der A6 Heilbronn Richtung Nürnberg. Zwischen Kreuz Feuchtwangen-Kralsheim und Feuchtwangen-Nord liegt ein Tierkadaver auf der Fahrbahn. Seid dort besonders vorsichtig. Weiter auf der A8 Stuttgart Richtung München zwischen Eichelberg und Mühlhausen steht ein defektes Fahrzeug. Passt auf, dass ihr nicht in den Stau geratet. Noch mehr Verkehr ausführlich zum Nachlesen findet ihr auf radioton.de und in unserer App.
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4: Ich bin Silas Quiring. Vizekanzler Klingbeil hat sich für eine bessere Zusammenarbeit in der Regierung ausgesprochen. Die letzten Wochen waren nicht gut. Das Gegeneinander habe das Bild der Koalition geprägt, so Klingbeil. Man müsse jetzt in einen anderen Modus schalten, um die großen Dinge im Land wieder hinzubekommen. Kreml-Chef Putin geht offenbar davon aus, dass sich der Krieg mit der Ukraine dem Ende neigt. Bevor er sich mit dem ukrainischen Präsidenten Selenskyj trifft, brauche es aber eine belastbare Friedensvereinbarung, so Putin. Unterdessen meldeten beide Seiten schon am ersten Tag der dreitägigen Feierpause Dutzende Angriffe. Ungarn hat nun auch offiziell einen neuen Regierungschef. Das Parlament in Budapest hat Peter Modrow zum neuen Ministerpräsidenten gewählt. Seine Partei hatte bei der Wahl Mitte April eine Zweidrittelmehrheit im Parlament geholt. Modrow will die Beziehungen zur EU deutlich verbessern. Die Ergebnisse in der Fußball-Bundesliga. Leipzig-St. Pauli 2:1. Leipzig spielt damit in der Champions League. Hoffenheim-Bremen 1:0. Die Bremer feiern trotzdem den Klassenerhalt. Stuttgart-Leverkusen 3:1. Stuttgart erobert Platz 4. Augsburg-Gladbach 3:1. Und Wolfsburg-Bayern 0:1.
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5: Aktuell gibt's bei uns einen Mix aus Wolken und klarem Himmel. In Heilbronn haben wir 15 Grad, in Hohenlohe 13 Grad und im Ostalbkreis ebenfalls 15 Grad. In der Nacht kühlt es ab auf um die 9 Grad. Morgen wird's stark bewölkt, dazu steigen die Werte tagsüber auf bis zu 25 Grad, bevor später am Abend Gewitter mit Blitz und Donner durchziehen.
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6: A6 Nürnberg Richtung Heilbronn. Passt auf, zwischen Bretzfeld und Kreuzweinsberg, da steht ein defektes Fahrzeug. Noch mehr Verkehr? Ausführlich zum Nachlesen findet ihr auf radioton.de und in unserer App.
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1: Ich bin Silas Quiring. Die Bundesregierung soll künftig wieder besser zusammenarbeiten. Dafür hat sich Vizekanzler Klingbeil ausgesprochen. Dabei räumte er ein, die letzten Wochen waren nicht gut. Streit gab es zuletzt vor allem durch unterschiedliche Vorstellungen bei den Reformen, die schwache Wirtschaft und schlechte Umfragewerte. Der Ukraine-Krieg neigt sich dem Ende zu. Davon geht zumindest Russlands Machthaber Wladimir Putin aus. Das sagte er jetzt auf Nachfrage eines Journalisten. Zu einem Treffen mit dem ukrainischen Präsidenten Selenskyj sei er bereit, aber erst wenn eine belastbare Friedensvereinbarung erzielt wurde. Wegen der hohen Kerosinpreise drohen in Deutschland diesen Sommer massenhaft Flugausfälle, das sagte der Chef des Flughafenverbands ADV Beisel der Welt am Sonntag. Bis zu 20 Millionen Passagiere könnten betroffen sein, weil vor allem Billig-Airlines wohl Verbindungen streichen werden. In der Fußball-Bundesliga hat sich Leipzig einen Platz in der Champions League gesichert. Köln und Bremen feiern den Klassenerhalt. Die Ergebnisse im Überblick. Leipzig, St. Pauli 2:1, Hoffenheim, Bremen 1:0, Stuttgart, Leverkusen 3:1, Augsburg, Gladbach 3:1 und Wolfsburg, Bayern 0:1.
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2: Aktuell haben wir bei uns überwiegend klaren Himmel. In Hohenlohe ziehen einzelne Wolken durch. In Heilbronn liegen die Temperaturen gerade bei 15 Grad. In Hohenlohe gibt's 13 Grad und im Ostalbkreis 14 Grad. In den kommenden Stunden kühlt es weiter ab. Später in der Nacht sinken die Werte auf rund 10 Grad. Morgen steigen die Temperaturen tagsüber zunächst auf bis zu 25 Grad, bevor am Abend Gewitter durchziehen und leichter Regen einsetzt. Am Montag bleibt's wechselhaft mit vielen Wolken und zeitweise Regen bei Höchstwerten um die 13 Grad.
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3: Auf der A8 von Stuttgart nach München gibt es zwischen Eichelberg und Mühlhausen eine Gefahr durch ein defektes Fahrzeug. Ebenfalls auf der A8, aber in die Gegenrichtung nach Stuttgart, steht zwischen Mühlhausen und Eichelberg ein weiteres Fahrzeug mit Problemen. Passt bitte auf. Auf der A6 in Richtung Mannheim findet ihr zwischen Sinsheim und Wiesloch-Rauenberg ebenfalls ein defektes Fahrzeug. Und auf der A81 in Richtung Würzburg gibt es zwischen Möckmühl und Osterburken ebenfalls eine solcherartige Gefahrenstelle. Noch mehr Verkehr ausführlich zum Nachlesen findet ihr auf radioton.de und in unserer App.
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1: Ich bin Silas Quiring. Die Bundesregierung soll künftig wieder besser zusammenarbeiten. Dafür hat sich Vizekanzler Klingbeil ausgesprochen. Dabei räumte er ein, die letzten Wochen waren nicht gut. Streit gab es zuletzt vor allem durch unterschiedliche Vorstellungen bei den Reformen, die schwache Wirtschaft und schlechte Umfragewerte. Der Ukraine-Krieg neigt sich dem Ende zu. Davon geht zumindest Russlands Machthaber Wladimir Putin aus. Das sagte er jetzt auf Nachfrage eines Journalisten. Zu einem Treffen mit dem ukrainischen Präsidenten Selenskyj sei er bereit, aber erst wenn eine belastbare Friedensvereinbarung erzielt wurde. Wegen der hohen Kerosinpreise drohen in Deutschland diesen Sommer massenhaft Flugausfälle. Das sagte der Chef des Flughafenverbands ADV Beisel der Welt am Sonntag. Bis zu 20 Millionen Passagiere könnten betroffen sein, weil vor allem Billig-Airlines wohl Verbindungen streichen werden. In der Fußball-Bundesliga hat sich Leipzig einen Platz in der Champions League gesichert. Köln und Bremen feiern den Klassenerhalt. Die Ergebnisse im Überblick. Leipzig, St. Pauli 2:1, Hoffenheim, Bremen 1:0, Stuttgart, Leverkusen 3:1, Augsburg, Gladbach 3:1 und Wolfsburg, Bayern 0:1.
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2: Aktuell haben wir bei uns einen stark bewölkten Himmel. In Heilbronn und im Ostalbkreis liegen die Temperaturen bei jeweils 15 Grad. In Hohenlohe gibt es 13 Grad. In den kommenden Stunden kühlt es weiter ab. Die Werte sinken in der gesamten Tonregion auf um die 10 Grad. Später in der Nacht ziehen Gewitter mit Blitz und Donner durch. Danach gibt es immer wieder leichten Regen. Morgen bleibt es zunächst bewölkt mit weiteren Schauern. Im Tagesverlauf klingen die Niederschläge ab, bei Höchstwerten um die 16 Grad.
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3: Achtung, auf der A8 von Stuttgart Richtung München zwischen Eichelberg und Mühlhausen steht ein defektes Fahrzeug. Ebenfalls eine Gefahr auf der A6 von Heilbronn Richtung Mannheim zwischen Sinsheim und Wiesloch-Rauenberg sorgt ein liegen gebliebenes Auto für Probleme. Auf der A81 von Heilbronn Richtung Würzburg erwartet euch ein defektes Fahrzeug zwischen Möckmühl und Osterburken. Gleiches Bild auf der A8 von München Richtung Stuttgart zwischen Mühlhausen und Eichelberg. Noch mehr Verkehr ausführlich zum Nachlesen findet ihr auf radioton.de und in unserer App.
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4: Ich bin Silas Quiring. Vizekanzler Klingbeil hat sich für eine bessere Zusammenarbeit in der Regierung ausgesprochen. Die letzten Wochen waren nicht gut. Das Gegeneinander habe das Bild der Koalition geprägt, so Klingbeil. Man müsse jetzt in einen anderen Modus schalten, um die großen Dinge im Land wieder hinzubekommen. Kreml-Chef Putin geht offenbar davon aus, dass sich der Krieg mit der Ukraine dem Ende neigt. Bevor er sich mit dem ukrainischen Präsidenten Selenskyj trifft, brauche es aber eine belastbare Friedensvereinbarung, so Putin. Unterdessen meldeten beide Seiten schon am ersten Tag der dreitägigen Feuerpause Dutzende Angriffe. Wer eine Frau tötet, nur weil sie eine Frau ist, soll in Zukunft einfacher als Mörder verurteilt werden. Bundesjustizministerin Hubig will den Mordparagraf anpassen, sagte sie der Bild am Sonntag. Aktuell würden Femizide noch viel zu häufig als Totschlag gelten und darauf gibt es niedrigere Strafen. Köln und Bremen spielen